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1: Verschollen geglaubte Mixtapes des vergangenen Jahrtausends neu entdeckt. Die heutige Ausgabe von Was wir damals so hörten steht unter dem Motto musikalische Neuentdeckungen oder Mut zu was Neuem. Ich hoffe, es sind ein paar Neuentdeckungen für euch dabei. Und gleich der erste Interpret macht euch Mut darauf. Sly and the Family Stone mit You Can Make It If You Try.

Soweit zunächst Sly and the Family Stone und ich mache weiter mit diesem Tape, das wahrscheinlich Ende der 80er, Anfang der 90er aufgenommen wurde, mit gleich 4 Stücken von derselben Band, die für euch hoffentlich eine Neuentdeckung sein wird, die in Deutschland nicht ganz so sehr bekannt gewordene Gruppe Moby Grape, Aufnahmen aus den späten 60er Jahren. Und wir begeben uns zurück in die Hippie-Ära.

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Als nächstes gibt es jetzt Musik von den Pretty Things, die leider auch nicht sehr bekannt geworden sind, bevor dann Moby Grape noch einmal kurz das Ruder übernehmen werden. Danach geht es weiter mit völlig anderer Musik.

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1: Ich habe es ja vorhin angedeutet, jetzt kommt etwas völlig anderes. Und zwar wird es jetzt etwas träumerischer mit der Gruppe um Manuel Götsching, Ashra Tempel. Wir hören Traummaschine und da kann man sich jetzt wirklich zurücklehnen und zwar ganz genau 25 Minuten. Viel Spaß und entspannt gut, aber aufpassen, nicht, dass ihr mir völlig abdriftet.

Das war die LSD-geschwängerte Musik von Ashra Temple und ich habe es vorhin am Anfang der Sendung ja gesagt, Sly and the Family Stone standen am Anfang und sie sollen auch das Ende machen heute mit dem auch etwas ausufernden Stück Sex Machine.

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soweit die heutige Ausgabe von Was wir damals so hörten. Schon in der nächsten Woche gibt es eine neue Folge dieser Sendereihe. Gleiche Welle, gleiche Stelle. Am Mikrofon verabschiedet sich euer Störfunk.

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0: Wir waren beim Feuerwehrfest und es gab nicht nur spannende Vorführungen und beeindruckende Oldtimer zu bestaunen. Wir haben die Gelegenheit auch genutzt, mit Besucherinnen und Besuchern über Fragen des Glaubens und des Lebens zu sprechen. Dabei ging es um ein Thema, das viele Menschen bewegt. Gibt es ein Leben nach dem Tod?
1: Über was denken Sie an diesem Fest?
2: Also wir sind vor allem wegen dem Feuerwehrfest heute hier.
1: Okay. Dort unten, dort drüben sind Oldtimer-Autos, ja?
2: Ja.
1: Viele Autos sind dort älter, viele Autos sind dort alt und ja, alte Autos verrosten ja und man wirft sie halt weg.
2: Ja.
1: Und bei den Menschen, die Menschen werden älter und danach sterben sie. Was denken Sie, was kommt nach dem Tod?
2: Wow, das ist eine ganz schön tiefgründige Frage. Also so ganz beantworten kann ich es natürlich nicht, aber ich glaube, irgendwas kommt danach noch, aber was weiß ich nicht.
1: Also Christen glauben, dass sie nach dem Tod neues ewiges Leben bekommen. Was denken Sie darüber?
2: Also ich gehöre nicht dem christlichen Glauben an, deswegen glaube ich das jetzt nicht. Ich glaube, es passiert irgendwas, aber was kann ich eben nicht sagen.
1: Okay, danke.
2: Sehr gerne.
3: Dankeschön.
2: Ja. Gerne.
0: Das war unser Interview zum Thema Leben nach dem Tod, aufgenommen beim Feuerwehrfest. Der christliche Glaube verbindet damit die Hoffnung, dass unser Leben nicht mit dem Tod endet, sondern wir bei Gott ewiges Leben finden dürfen.

Das ist Daniel. Daniel lebte etwa 600 vor Christus in Juda. Diese Gegend liegt heute im Staat Israel. Was wir über Daniel wissen, ist in der Bibel aufgeschrieben. Er glaubte an Gott und hatte ein aufregendes Leben. Krieg und Gefangenschaft, Erfolg und einzigartige Wunder. Daniel ist ein ganz normaler Junge. Die Eltern sind gläubige Juden. Er lernt viel, bekommt eine gute Erziehung, er ist beliebt und mit seinem Leben glücklich und zufrieden. Aber das ändert sich, als der Krieg beginnt. Doch eins nach dem anderen. Das ist Nebukadnezar. Er ist zur Zeit Daniels der Sohn des Königs von Babylon und ein berühmter und gefürchteter Feldherr und wird später einmal selbst König sein. Er ist habgierig und grausam. Doch im Gegensatz zu Daniel ist er unglücklich und unzufrieden. Nebukadnezar und Daniel sind sehr unterschiedlich. Doch Gott hat einen Plan mit den beiden. Sie sollen sich eines Tages begegnen.

0: Babylon ist riesengroß. Umgeben von dicken Mauern und hohen Türmen, die vor Feinden schützen. Eine prunkvolle Stadt. Nebukadnezar interessiert nur eins: die Länder um Babylon herum erobern, damit sie zum Weltreich seines Vaters gehören und damit dieser immer noch mächtiger wird. Bald wird er selbst König werden, über Völker bestimmen und sich Gefangene als Sklaven aussuchen. Nebukadnezar bereitet sich auf einen Kriegszug vor. Diesmal ist er auf dem Weg ins Land Juda.
1: Diese Juden, sie sind reich und haben ein schönes Land. Das muss ich haben. Mir soll die ganze Welt gehören. Zwar sagen sie, dass ihr Gott mit ihnen ist, aber das werden wir ja sehen. Ich muss sie besiegen, damit sie mir dienen. Jawohl, das werde ich.
2: Holt mir sofort meine Generäle zusammen. Wir erobern Juda. Dieses Land und seine Hauptstadt Jerusalem will ich einnehmen und dann mit vielen Gefangenen nach Babylon zurückkehren. Wer weiß, vielleicht sind unter ihnen ein paar schlaue Köpfe, die ich gebrauchen kann.
0: Die Soldaten im Heereslager sind angetreten und erwarten Nebukadnezars Befehle. Dann brechen die Truppen auf. Sie ziehen nach Jerusalem. Damit haben die Menschen in der Hauptstadt schon lange gerechnet. Fremde Soldaten kommen, um ihre Stadt zu erobern. Jerusalem ist schon öfter belagert worden. Die Einwohner wissen, was auf sie zukommen kann. Daniel und seine Freunde sind noch auf der Straße. Da hören sie Lärm von außerhalb der Stadtmauer. Laute Befehle, Waffenklirren. Angst und Schrecken ist in den Augen der Wachen zu lesen. Daniel und seine Freunde fürchten sich.
1: Los, versteckt euch. Verriegelt die Stadttore. Passt auf, dass kein Feind über die Stadtmauer steigt. Bringt die Frauen und Kinder in Sicherheit. Beeilt euch!
0: Daniel versucht, sich einen Weg durch die aufgeregte Menschenmenge zu bahnen. Doch alle laufen kreuz und quer. Drängeln, schubsen, hasten. Kinder, Frauen, Männer, Junge, Alte. Jeder versucht, sich in Sicherheit zu bringen. Ein heilloses Durcheinander. Die Lage ist aussichtslos. Und vor den Toren der Stadt dröhnt die Stimme Nebukadnezars.
2: Erobert Jerusalem! Erbeutet, was ihr tragen könnt und brennt alles nieder!
0: Dann rollt der Angriff. Dicke Baumstämme donnern von außen gegen das Stadttor. Steine fliegen von oben auf die Angreifer. Innen stemmen sich die Menschen gegen das Stadttor. Andere fliehen in die Häuser, um sich zu verstecken. Lange tobt der Kampf. Doch die Übermacht der Babylonier ist zu stark. Joachim, der König von Juda, erkennt, dass die Lage aussichtslos ist. Er ergibt sich schließlich den Eroberern. Die Soldaten von Nebukadnezar dringen in die Stadt ein, reißen alles an sich und rauben den Tempel aus. Goldene Leuchter, silberne Becher, kupferne Schalen und mehr. Frauen, Kinder und Männer werden aus den Häusern gezerrt und gefesselt. Mit Stricken aneinander gebunden, schleppen die Soldaten Nebukadnezars die Juden hinter sich her. Die Gefangenen weinen, sie heulen und schluchzen. Warum lässt Gott das zu? Warum greift er nicht ein und verjagt die Feinde? Da erinnert sich Daniel an die Worte, die sein Vater ihm sagte, als er noch kleiner war, wenn sie abends vor dem Haus saßen und er ihm Geschichten über Gott erzählte. Daniel, Gott hat schon vor vielen Jahren durch die Propheten zu uns geredet und uns sagen lassen, wenn wir unseren Gott, der Himmel und Erde gemacht hat, untreu sind, wird er uns irgendwann nicht mehr davor beschützen, dass Feinde kommen und uns als Gefangene wegführen. Nun ist es passiert. Nebukadnezar ist mit seinen Soldaten gekommen und hat das Land besiegt. Grausam. Israel und Juda sind verloren. Später werden die Babylonier Jerusalem und den Tempel völlig zerstören. Das jüdische Volk erinnert sich bis heute daran. An der Spitze des Gefangenenzuges hört der junge Daniel Nebukadnezar grimmig lachen.
2: Ich habe nicht nur das ganze Land Israel erobert und König Joachim geschlagen, ich habe auch noch den Gott Israels besiegt. Mir gehören jetzt auch noch die kostbaren Gefäße aus dem Tempel Gottes.
0: Als die Juden in Babylon sind, wird Nebukadnezar zum König gekrönt, denn sein Vater ist inzwischen gestorben. Der mächtigste Mann der Welt heißt nun Nebukadnezar. Bald darauf lässt Nebukadnezar seinen Minister zu sich kommen.
1: Aschpenas, geh und such mir unter den gefangenen Juden junge Männer aus gutem Haus aus. Sie sollen fleißig, klug, begabt und lernwillig sein. Vielleicht kann ich sie gebrauchen für meine Arbeit.
0: Aschpenas sucht und findet schließlich einige junge Leute, die Nebukadnezars Vorstellungen entsprechen. Unter ihnen auch Daniel und seine drei Freunde Hanania, Mishael und Asaria. Als die jungen Männer in den Palast des Königs gebracht werden, bekommen sie neue Namen. Daniel wird Belshazzar genannt. Seine Freunde heißen von jetzt an Schadrach, Meshach und Abednego. Nichts soll mehr an ihre Herkunft aus Israel erinnern. Jetzt sollen sie Nebukadnezar dienen und nur für ihn da sein. Der König will kluge Köpfe aus ihnen machen. Sie sollen dann ihr erlerntes Wissen in seinem Reich als Minister einsetzen.
2: Bringt ihnen was Ordentliches bei. Ich werde es in 3 Jahren nachprüfen. Ich will, dass ihr aus diesen Burschen etwas Vernünftiges macht. Ist das klar?
0: Während der Ausbildung sollen Daniel und seine Freunde erlesene Speisen und Getränke zu sich nehmen. Essen vom Speiseplan des Königs. Aber darunter sind auch Speisen, von denen sie wissen, dass sie für gläubige Juden verboten sind. So steht es in den Geboten, die Mose von Gott bekommen hat. Was aber, wenn der König sie zwingt, von dem Wein zu trinken, den er trinkt, oder von dem zu essen, was ihnen verboten ist? Schließlich sind sie ja seine Gefangenen. Für die jungen Männer ist klar, wir essen nichts von dem, was der König uns vorsetzt. Wir lieben Gott und wollen ihm unbedingt treu bleiben. Die 4 beten und werden mutig. Als ihnen das Essen gebracht wird, sagt Daniel zum Hofbeamten des Königs, darf ich dich um etwas bitten? Ist es möglich, dass du uns anstatt der Speisen des Königs etwas anderes zu essen gibst? Der Beamte erschrickt. Wenn das der König erfährt, wenn ich nicht genau befolge, was er befohlen hat, dann kostet mich das meinen Kopf. Übrigens werdet ihr an Gewicht abnehmen und ganz schlapp werden. Nein, das geht nicht. Aber Daniel lässt nicht locker. Versuch es doch mal für 10 Tage. Gib uns Gemüse zu essen und Wasser zu trinken. Und dann komm wieder und sieh selbst, wie wir aussehen. Die 10 Tage vergehen und der Beamte ist erstaunt.
1: Jungs, ihr seht ja prächtig aus. Ihr seid gesünder und wohlgenährter als all die anderen jungen Männer, die von dem gegessen und getrunken haben, was der König ihnen vorsetzen ließ. Ich bin sprachlos. Nein, jetzt müsst ihr nicht mehr von der Tafelkost des Königs essen.
0: Der Hofbeamte ist begeistert von Daniel und seinen 3 Freunden. Er hat sie in sein Herz geschlossen und die 4 sind erleichtert. Sie haben auf Gott gehört und Gott hat die Situation für sie zum Besten gewendet. Daniel und seine 3 Freunde lernen fleißig. 3 Jahre lang. Oft raucht ihnen der Kopf. Bis in die Nacht studieren sie Fremdsprachen, lesen und üben, lernen auswendig und informieren sich über alles, was wissenswert ist. Dann kommt der Tag, an dem König Nebukadnezar die Prüfung angesetzt hat. Alle warten voller Spannung darauf, dass der König das Examen beginnt. Nebukadnezar macht sich einen Riesenspaß daraus, Daniel und seinen 3 Freunden recht schwierige Fragen zu stellen. Doch sie antworten sofort und ohne zu stottern. Der König ist erstaunt.
2: Na, dann hat sich also doch das viele Lernen gelohnt.
0: Tatsächlich. Im ganzen Königreich findet sich niemand, der so klug und weise ist wie Daniel und seine 3 Freunde. Nebukadnezar ist so begeistert, dass er die 4 zu seinen persönlichen Dienern und Beratern macht. Was für eine Ehre! Eines Tages herrscht dicke Luft am Königshof. Der König hat schlechte Laune, flüstert man sich zu. Nebukadnezar war in der Nacht schweißgebadet aufgewacht. Er hatte geträumt. Doch was?
1: Dieser Traum letzte Nacht hat mir einen Mordschrecken eingejagt. Wenn ich nur noch wüsste, was ich geträumt habe.
0: Nebukadnezar läuft unruhig in seinem Palast hin und her. Er schreit die erschrockenen Diener an. Er ist ärgerlich und blickt grimmig drein. Er setzt sich auf seinen Thron und brüllt,
2: wer kann mir sagen, was ich in der vergangenen Nacht geträumt habe?
0: Alle schweigen. Die Diener, die Berater. Keine Antwort.
2: Holt mir die Gelehrten, die Wahrsager, die Magier, Zauberer, Sterndeuter und das andere unnütze Pack. Es prahlt, es könne etwas. Es muss doch einer von ihnen fähig sein, mir zu sagen, was ich geträumt habe.
0: Das ist der Alltag in Babylon. Wenn die Menschen nicht mehr ein- noch auswissen, gehen sie zu Wahrsagern, holen Magier und Zauberer und hören auf das, was diese sagen. Sie kennen Gott nicht. Sie stehen vor dem König und schütteln ratlos den Kopf.
2: König, wenn du uns nicht deinen Traum erzählst, wie sollen wir ihn dann deuten? Wer kann schon das herausfinden, was der andere gedacht oder geträumt hat?
0: Doch der König lässt nicht locker.
2: Ihr sollt mir sagen, was ich geträumt habe und die Bedeutung verraten. Wenn ihr das nicht könnt, dann lasse ich euch bestrafen und eure Häuser einreißen. Wenn ihr mir aber den Traum sagt, dann werde ich euch reich mit Geschenken belohnen und euch vor dem ganzen Volk ehren.
0: Doch die Männer versuchen, den König zu besänftigen.
2: Oh, König Nebukadnezar, du verlangst etwas Unmögliches von uns. Kein Mensch kann das, was du von uns verlangst. Die Sache ist zu schwer. Wir wissen einfach nicht, was du geträumt hast. Und deswegen kann auch niemand deinen Traum deuten oder erklären.
0: Nebukadnezar bebt vor Wut.
2: Wozu habe ich euch denn, wenn ihr mir weder sagen könnt, was ich geträumt habe, noch was mein Traum bedeutet? Ihr Wahrsager, ihr Astrologen und Zauberer redet klug daher und tut gerade so, als ob ihr selbst Götter seid und die Weisheit mit Löffeln gefressen habt. Fort mit euch! Schafft mir dieses erbärmliche Pack aus den Augen!
0: König Nebukadnezar ist verzweifelt. Niemand kann ihm helfen. Als Daniel von dem Vorfall hört, nimmt er allen Mut zusammen. Er lässt sich zum König bringen, denn er möchte ihm zeigen, dass Gott ihm in seiner Verzweiflung helfen kann. Großer König, gib mir etwas Zeit, dann will ich dir sagen, was du geträumt hast und was dein Traum bedeutet. Nebukadnezar ist einverstanden. Doch er läuft ungeduldig in seinem Thronsaal hin und her. Daniel und seine Freunde beten erst einmal. Sie flehen Gott an, ihnen zu helfen und ihnen zu zeigen, was der König geträumt hatte und was es bedeutet. Das ist echte Freundschaft. In schwierigen Zeiten, in ausweglosen Situationen miteinander beten. Und Gott hört das ehrliche Gebet von Daniel und seinen Freunden. Er weiß, dass sie ihm vertrauen und zeigt Daniel, ebenfalls durch einen Traum, was Nebukadnezar geträumt hat. Als Daniel wieder zum König gebracht wird, läuft dieser noch immer unruhig hin und her. Dann setzt er sich auf seinen Thron.
2: Und? Kannst du mir wirklich sagen, was ich geträumt habe?
0: Großer König, deinen Traum deuten, das kann kein Wahrsager, kein Zeichendeuter, kein Magier oder ein Zauberer und auch kein noch so weiser Mensch im ganzen Land. Nur einer kann das. Und das ist Gott, der alles erschaffen hat. Und diesem Gott gehören wir, meine drei Freunde und ich. Gott allein kann Geheimnisse offenbaren. Er allein schaut in unser Herz und kennt jeden Gedanken, der uns beschäftigt. Und nun, König Nebukadnezar, erkläre ich dir, was Gott mir in der vergangenen Nacht gezeigt hat, während ich schlief. Dein Traum war so. Du hast ein Standbild gesehen, groß und gewaltig. Und du hast dich davor gefürchtet. Dieses Standbild sah so aus. Der Kopf war aus Gold, die Brust aus Silber, der Bauch aus Kupfer und die Füße waren aus Eisen und aus Ton. Du hast gesehen, wie ein Stein losbrach und das ganze Standbild zertrümmerte. Und genau dieser Stein wurde dann zu einem riesengroßen Berg. Nebukadnezar ist fassungslos. Er starrt Daniel mit weit aufgerissenen Augen an. Daniel, du hast recht. Genau das habe ich geträumt. Doch was hat das alles zu bedeuten? König Nebukadnezar, Gott will dir durch deinen Traum zeigen, was in der Zukunft geschieht. Dieses große Standbild ist dein Reich, das kaputt gehen wird, obwohl du jetzt so mächtig bist und Babylon so groß ist. Andere Reiche werden nach dir kommen, aber auch sie werden wieder zerstört werden. Gott sagt dir, dass er einmal sein Königreich aufrichten wird, das nie wieder zerstört werden wird. Gottes Reich bleibt in Ewigkeit. Der König ist begeistert. Daniel hat seinen Traum gedeutet. Nebukadnezar fällt vor Daniel auf die Knie. und lässt die Priester für Daniel ein Rauchopfer bringen.
1: Ja, Daniel, euer Gott ist allein der wahre Gott und er ist mächtiger als alle Könige auf der Erde.
0: Danach belohnt Nebukadnezar Daniel mit vielen kostbaren Geschenken. Er macht ihn ab diesem Tag zu seinem persönlichen Berater im Palast. Die Freunde Daniels werden angesehene Fürsten im Land, hochgeachtet. Gott hat Daniel und seinen drei Freunden Klugheit geschenkt und die Fähigkeit, diesen Traum zu deuten. Denn sie liebten Gott und befolgten seine Gebote. Das verspricht Gott auch heute. Wer auf ihn vertraut, dem gibt er Weisheit und Mut. Es dauert nicht lange, da erinnert sich König Nebukadnezar nicht mehr daran, dass der Gott Daniels der einzig wahre Gott ist. Nebukadnezar lässt ein riesengroßes Götzenbild aus Gold bauen und lädt zur Einweihung alle wichtigen und bedeutenden Männer ein. Richter, Polizeibeamte, Berater, Statthalter, vornehme Leute und viele andere. Auch die drei Freunde Daniels. Zu Beginn des Fests ruft der Herold des Königs den Leuten zu:
3: Hört, hört! Dies ist der Wille des großen Königs Nebukadnezar. Jeder soll vor diesem Bildnis niederknien und es anbeten. Wer nicht kniet und anbetet, der wird sofort in den Feuerofen geworfen und verbrannt.
0: Die Menschen erschrecken sich und fürchten sich vor Nebukadnezar. Alle werfen sich auf die Knie und verneigen sich vor der Statue. Drei Männer tun es nicht. Daniels Freunde. Als der König davon hört, lässt er sie zu sich holen.
1: Was fällt euch ein, meinen Worten nicht zu gehorchen? Wenn das noch einmal passiert, lasse ich euch drei in den Feuerofen werfen. Verstanden? Dann hilft euch keiner, auch nicht euer Gott.
0: Schadrach, Meschach und Abednego lassen sich nicht einschüchtern.
4: Wir werden gar nicht erst versuchen, uns vor dir zu verteidigen. Unser Gott, dem wir dienen, kann uns aus dem Feuer und aus deiner Gewalt retten. Aber auch wenn er es nicht tut, musst du wissen, König Nebukadnezar, dass wir nie deine Götter anbeten oder uns vor der goldenen Statue niederwerfen werden.
0: Da verliert der König die Beherrschung. Sein Gesicht verzerrt sich vor Wut.
2: Heizt den Ofen an! 7-mal mehr als sonst! Werft diese drei Männer in den brennenden Feuerofen!
0: Die Soldaten tun es. Doch was ist das? Hatten sie nicht drei Männer in den Feuerofen geworfen? 1, 2, 3? Aber da sind ja 4. Und diese 4 gehen sogar im Feuer hin und her und verbrennen nicht. Wie ist das möglich? Und sieht nicht der 4. wie ein Engel aus? Da erschrickt König Nebukadnezar. Er stellt sich vor den Feuerofen und ruft so laut er kann:
1: Ihr Diener Gottes, kommt schnell aus dem Feuer heraus!
0: Da verlassen Daniels Freunde den Feuerofen. Die obersten Beamten des Königs starren die drei von allen Seiten an. Sie finden keine einzige Stelle, die verbrannt ist. Ihr Haar ist nicht versengt. Sie riechen nicht einmal nach Rauch. Nichts ist ihnen geschehen. Gott hat sie beschützt. Bei Gott ist alles möglich. Er ist ein Gott, der immer wieder Wunder tut. Und Nebukadnezar muss wieder einmal erkennen, dass der Gott des Volkes Israel stärker ist als er, der mächtigste König der Welt. Und er verspricht:
1: Ab heute darf keiner mehr über euren Gott spotten oder etwas Verächtliches über ihn sagen. Das ist ein Befehl. Denn es gibt keinen anderen Gott, der so wunderbar erretten kann wie er.
0: Nebukadnezar setzt Daniels Freunde wieder in ihr Amt ein und gibt ihnen eine noch machtvollere Stellung. Nach einigen Jahren stirbt Nebukadnezar und Darius regiert als König das Land Babylon. Er ist der König von Persien. Er hat Nebukadnezars Reich einige Jahre nach dessen Tod erobert. Der erste Teil des Traumes hat sich schon erfüllt. Daniel aber ist der tüchtigste und klügste Minister, den Darius hat. Und weil Gott Daniel so viel Erfolg gibt und Daniel immer die richtigen Entscheidungen trifft, beschließt König Darius, ihm noch mehr Macht zu geben als bisher. Als das die anderen Minister hören, werden sie sehr eifersüchtig.
1: Was will der Jude hier bei uns? Ist er etwa klüger als wir? Er betet noch nicht einmal zu unseren Göttern.
0: Und so versuchen sie, Daniel beim König schlecht zu machen. Aber wie lange sie auch überlegen, es fällt ihnen nichts ein, womit sie Daniel beim König in Verruf bringen können. Alles, was Daniel tut, ist sehr gut. Eines gefällt seinen Ministerkollegen nicht. Daniel betet. Und das dreimal am Tag. Er kniet in seinem Zimmer nieder und betet zu seinem Gott. Er öffnet das Fenster nach Jerusalem hin und blickt voller Sehnsucht nach Westen, denn dort liegt seine geliebte Heimat, die er vor vielen Jahren verlassen musste. Er betet: Allmächtiger Gott, bring uns wieder nach Hause. Eines Tages fassen die neidischen Minister des Königs einen Plan, um Daniel zu beseitigen.
1: Ehrwürdiger König, bist du nicht Herrscher über alles? Kein Mensch kann sich deinen Befehlen widersetzen. Erlasse doch ein Gebot für die Dauer von 30 Tagen, dass niemand eine Bitte an irgendeinen Gott oder Menschen richten darf, als nur an dich. Und wer sich diesem Befehl widersetzt, der soll in die Löwengrube geworfen werden, das ihn die Tiere fressen.
0: König Darius ist zufrieden. Doch Daniel befolgt den Befehl des Königs nicht. Er betet wie sonst auch dreimal am Tag zu Gott. Darauf haben seine Feinde nur gewartet. Sie laufen zum König und verraten Daniel.
1: König Darius, stell dir vor, alle Menschen befolgen dein Gebot, nur einer nicht, Daniel. Und weil du ja eine harte Strafe angedroht hast, musst du sie auch ausführen lassen, sonst glaubt man dir nicht mehr.
0: Da wird der König sehr traurig. Daniel, sein bester Minister, muss jetzt sterben. Nur das nicht. Bis zum Abend überlegt er, wie er Daniel retten kann. Zu spät hat er bemerkt, dass seine Minister ihn überlistet haben. Er muss die Strafe vollstrecken. Daniel wird in die Löwengrube geworfen. Der König kann die ganze Nacht nicht schlafen. Er isst nicht und trinkt nicht. Keine Musik will er hören. Seine Gedanken sind immer nur bei Daniel. Hoffentlich beschützt ihn sein Gott. Und die Löwen fressen ihn nicht. Ganz früh am Morgen hält es Darius nicht mehr im Palast. Er läuft zur Löwengrube und ruft:
2: Daniel! Daniel! Du Diener deines Gottes! Hat dein Gott, dem du immer so treu gedient hast, dich retten können?
0: Da klingt aus der Grube eine Stimme.
2: König Darius, mein Gott hat seinen Engel zu mir in die Löwengrube geschickt. Er hat den Rachen der Löwen zugehalten. Nichts ist mir passiert. Ich bin ganz gesund und nicht verletzt, weil ich unschuldig vor Gott und auch vor dir bin. Und weil ich Gott vertraut habe, hat mich mein Gott gerettet.
0: Darius fällt ein Stein vom Herzen. Sofort lässt er Daniel aus der Löwengrube holen. Kurz darauf schreibt König Darius einen Brief, den er an alle Völker der Welt verschickt. Darin heißt es: Friede sei mit euch. Ich befehle, dass man von nun an den Gott Daniels ehrt. Er ist der wahre Gott. Er rettet und befreit und tut Wunder im Himmel und auf der Erde.

Kennst du das? Du liegst abends im Bett und auf einmal überfällt dich die Angst. Kennst du das? Du stehst vor einer großen Aufgabe und dir wird nur beim Gedanken daran schon schlecht, wenn du siehst, was du alles nicht kannst. Kennst du das? Dieses Gefühl der Angst? Oft versuchen wir es zu verschweigen, denn sonst würde man ja Schwäche zeigen. Doch es gibt Millionen Menschen, die unter Ängsten leiden. Alles in sich hineinfressen, das ist Gift für dein Herz. Und wir dürfen nicht vergessen, es gibt jemanden, der sieht deinen Schmerz. Er möchte dich befreien von dieser Last. Er sagt, mein Kind, warum hast du Angst, wenn ich dir versprochen habe, bei dir zu sein, was auch kommen mag? Ich habe die ganze Welt erschaffen. 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

0: Ihr Lieben da draußen, ganz herzlich willkommen hier bei Auf Wellenlänge am Mikros Alea. Es freut mich riesig, dass ihr alle eingeschaltet habt, denn ich habe euch diese Woche was Besonderes mitgebracht. Ich dachte nämlich, es ist Zeit für einen kleinen Rückblick, denn vielleicht kann sich jemand noch daran erinnern. Ich habe ein Jahr lang zusammen mit Rachel, meiner damaligen Kollegin, den Störmelder, das Mittagsmagazin von Störfunk, moderiert und da sind wirklich viele und in meinen Augen auch spannende, lustige und interessante Sendungen zusammengekommen, die definitiv zu schade dafür wären, auf ewig im großen, tiefen Störfunkarchiv zu vergammeln. Deswegen dachte ich, ich nutze meine Sendezeit hier, um einfach nochmal reinzuhören und euch da draußen nochmal zu zeigen, was wir damals so gesendet haben. Und ich würde sagen, wir hören einfach mal rein.
1: Am Mikro heute für euch sind wie so oft Alea und Rachel und wir sprechen heute über ein Thema, über das, glaube ich, bei warmem Wetter zumindest in Deutschland nicht so viel gesprochen wird, beziehungsweise etwas, das dann nicht so oft getrunken wird, wenn die Temperaturen steigen. Unser Sendungsthema heute ist nämlich Tee, egal ob Matcha, Cold Brew oder was es sonst alles noch gibt. Wir klären für euch, woher der einzelne Tee kommt, welche Bedeutungen er in verschiedenen Kulturen hat und am Ende hat Alea noch ein paar Fun Facts für euch. Also bleibt doch gerne dran. Wir wünschen euch viel Spaß beim Zuhören.

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2: Ihr hört den Störmelder mit Alea und Rachel. Und wenn ihr mal aus dem Fenster schaut, draußen steigen die Temperaturen. Heißt, ihr müsst ein bisschen mehr trinken. Es ist wichtig, bei heißen Temperaturen hydriert zu bleiben. Eine Möglichkeit davon ist Tee. Na, zumindest bei uns in Deutschland, glaube ich, nicht so weit verbreitet. Da wird eher zu den kalten Getränken gegriffen. Wir haben gedacht, wir sprechen heute aber trotzdem mal ein bisschen über Tee. Und um das Ganze vielleicht nochmal ein bisschen anders aufzurollen, erzählt euch Alea jetzt mal ein bisschen über den Ursprung und über die Geschichte des Tees. Deswegen, Alea, wo liegt denn der? Wo liegt der Ursprung?
3: Ja, also Tee gehört heute weltweit zu den beliebtesten Getränken, gleich nach Wasser. In Deutschland hätten wir wahrscheinlich gesagt, auf Platz 2 ist Bier, aber weltweit betrachtet ist es tatsächlich der Tee. Ob grün, schwarz, weiß oder Oolong, die Vielfalt ist riesig und die Geschichte des Tees reicht tausende Jahre zurück. Sein Ursprung liegt in China und beginnt wie so oft mit einer Legende. Demnach entdeckte nämlich der chinesische Kaiser Shen Yung um 2737 vor Christus den Tee zufällig, als er beim Kochen vom Wasser ein paar Blätter in den Topf bekommen hat. Und der angenehm bittere Duft überzeugte ihn direkt. Er hat es probiert und so entstand der erste Aufguss. Ob das wirklich so war, keiner weiß. Aber historisch gesichert ist auf jeden Fall, dass in der chinesischen Kaiserzeit Tee ab ca. 500 vor Christus kultiviert wurde. Zunächst als Heilmittel gegen Müdigkeit, Kopfschmerzen und Verdauungsprobleme. Und im 6. Jahrhundert wurde Tee dann auch in der buddhistischen Klosterkultur wichtig und Mönche tranken ihn zur Konzentration bei langen Meditationen.
2: Du hast jetzt ja ein bisschen über China und so ein paar Legenden gesprochen. Wie hat sich das Ganze dann so ein bisschen weltweit ausgebreitet?
3: Ja, über Jahrhunderte entwickelte sich in China dann eine ausgeprägte Teekultur mit festen Zeremonien, speziellen Kannen, Bechern und eigenen Regeln. Und über buddhistische Mönche und Händler gelang der Tee im 8. Jahrhundert dann nach Japan, wo er zur Grundlage der berühmten japanischen Teezeremonie wurde. Und erst im 16. und 17. Jahrhundert kam der Tee über die Seidenstraße und Seewege nach Europa, zunächst als pures Luxusgut. Vor allem in den Niederlanden und später in England wurde Tee sehr populär und das auch erstmal in den Adelskreisen, weil es wie gesagt ein Luxusgut war. Und die Engländer entwickelten schließlich ihre eigene Teekultur mit dem Afternoon Tea, den man bis heute kennt, und Porzellantassen und eben speziellen Keksritualen.
2: Das stimmt, darauf komme ich nachher auch nochmal zu sprechen. Aber jetzt nochmal an dich, wie ging das dann weiter? Wie hat sich es nochmal ein bisschen weiterentwickelt?
3: Ja, die Nachfrage an Tee stieg so rasant an und so stark, dass sie sogar weltpolitische Folgen hatte. Die britische Ostindien Company monopolisierte nämlich den Teehandel mit Asien. Und dann gab es ja auch nicht zu vergessen die Boston Tea Party 1773, einen Protest gegen britische Steuern auf Tee. Und das war quasi der Wendepunkt im Vorfeld des amerikanischen Unabhängigkeitskriegs. Und im 19. Jahrhundert begannen die Briten dann irgendwann selbst Teeanbau zu betreiben, weil sie es einfach nicht importieren wollten. Und vor allem in Indien und Sri Lanka, da ist er super gut gewachsen. Die dort angebauten Sorten waren vor allem Schwarztee und sie machten Tee weltweit zum Massengetränk. Heute wird in über 60 Ländern Tee produziert. Die größten Produzenten sind aber immer noch China, Indien, Kenia, Sri Lanka und Vietnam. Aber die globale Teekultur umfasst heute alles vom britischen Schwarztee, chinesischen Grüntee über Chai aus Indien bis afrikanischen Rooibos. Kannte ich tatsächlich auch nicht. Und wenn man sich das jetzt einfach mal so anguckt, kann man klar sagen, die Geschichte des Tees ist irgendwie auch so ein Stück Weltgeschichte. Das gehört einfach dazu. Man kann sagen, vom Zufallsfund in China bis zur täglichen Tasse auf der ganzen Welt.
2: Und wenn du schon China sagst, beziehungsweise gerade hast du auch noch ein paar mehr Länder angesprochen, gleich geht es hier bei uns im Störmelder weiter mit den Teekulturen in verschiedenen Ländern und auch welche Rituale damit verbunden sind. Also bleib doch gerne dran.

0: 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Und bei uns dreht sich heute alles um das scheinbar weltweit zweitrangig liebste Getränk, nämlich Tee. Und nachdem wir im ersten Part schon ein bisschen darüber aufgeklärt haben, wie die Geschichte des Tees eigentlich so abgelaufen ist, interessiert mich jetzt, welche Rolle Tee eigentlich in verschiedenen Ländern spielt, vor allem so im Hinblick auf China und Japan.
1: Ja, also Tee ist jetzt mal, um noch kurz ein bisschen anders zu starten, quasi nicht nur ein Getränk, es ist in vielen Kulturen ein fest verankerter Bestandteil des Alltags, als zum Beispiel ein Symbol von Gastfreundschaft und Achtsamkeit, aber auch manchmal für Spiritualität. Und die Art und Weise, wie der Tee dabei aber zubereitet wird, konsumiert wird oder auch konsumiert wird, unterscheidet sich eben dabei von Land zu Land, zu Kultur stark. Wenn wir dann mal mit China anfangen, das ist das Ursprungsland des Tees, was ja Lea gerade in der Geschichte auch schon so ein bisschen erwähnt hat, wo es nicht nur die eine Teekultur gibt, sondern China ist voll mit ganz vielen unterschiedlichen Traditionen, auch bezüglich dann regional. Eine ganz besondere Rolle spielt die Gongfu-Ha-Zeremonie, ich hoffe, ich spreche das richtig aus, die ist vor allem in den Provinzen Fujian und Taiwan vertreten. Der Begriff Gongfu bedeutet so viel wie mit großer Sorgfalt. Jetzt. Und genau das ist dann auch da Programm. Bei dieser Zeremonie dreht sich eben alles darum, kleine Tonkannen zu haben, winzige Tassen zu haben, viele Aufgüsse zu machen. Jeder Schritt ist dabei präzise und auf das Wesentliche konzentriert. Und das Ziel ist es einfach, den Tee möglichst rein zu genießen, seine Nuancen wahrnehmen zu können und dabei in so eine ruhige und fast meditative Stimmung zu gelangen. In Japan dann zum Beispiel, wenn wir in den Land weitergehen, spielt Tee auch eine zentrale Rolle. Die japanische Teezeremonie, bekannt als Sado, ist ein ritualisierter Akt, auch so ein bisschen mit spirituellem Hintergrund und basiert auf den Prinzipien von Harmonie, Respekt, Reinheit und Stille. So wird zum Beispiel in einem speziellen Themenraum Matcha, das ist so eine Art pulverisierter Grüntee, mit einem Bambusbesen in einer Schale aufgeschlagen und in Stille serviert. Und bei dieser Zeremonie ist genau einfach auch alles so ein bisschen durchdachter. Die Bewegung des Gastgebers ist vorgeschrieben, die Reihenfolge der Handlungen und auch die Art der Begrüßung. Tee soll nämlich da eben auch kein Alltagsritual sein, sondern tiefe innere Haltung und Schulung des Geistes ausdrücken.
0: Neben China und Japan haben wir auch noch in Indien und Großbritannien eine enorm große Teekultur. Wie sieht's da so aus?
1: Also in Indien zum Beispiel ist es so, dass Tee da ein tägliches Grundnahrungsmittel ist. Der klassische Chai ist eine Mischung aus schwarzem Tee, Milch, Zucker und Gewürzen wie Kardamom, Ingwer, Zimt und Nelken. Und er wird einfach auch überall angeboten. Also als ob in Straßenständen, Bahnhöfen oder auch privaten Haushalten. Du kannst ihn eigentlich überall finden. Und Tee ist zum Beispiel hier auch im Gegensatz zu China und Japan nicht als stilles Ritual gesehen, sondern wird eben laut, lebendig und gesellig zelebriert, einfach zwischendurch im Alltag und auch gerne zusammen mit Freunden, Familien oder auch Fremden. Das kommt ganz drauf an. Und wenn wir dann nach Großbritannien weitergehen, du hast es ja gerade auch vorhin schon erwähnt, die Briten haben nochmal ein bisschen anderen Zugang zu ihrer Teekultur. Es gibt den Afternoon Tea, eingeführt im 19. Jahrhundert von Anna, der Herzogin von Bedford. Das ist bis heute einfach ein festes Ritual und hat sich eben so eingebürgert. Zu dieser Teestunde gehören dann auch noch Dinge wie feines Porzellan, Scones mit Clotted Cream, Gurken-Sandwiches, finde ich, hört sich auch spannend an, und natürlich der typisch schwarze Tee, auch meistens mit Milch. Und auch außerhalb dieser Zeremonie oder diesem Afternoon-Tea ist Tee in Großbritannien einfach sehr weit verbreitet, ist auch ein Alltagsgetränk. Und da gibt es auch den Spruch, a nice cup of Tee geht so ein bisschen als Lösung für jede Lebenslage, egal ob Freude, Stress oder Kummer.
0: Ja, danke dir für den kleinen Ausflug in die kulturelle Welt der Teezeremonien. Und wenn ihr da draußen wissen wollt, was Tee vor allem im Bereich Gesundheit so kann, dann bleibt auf jeden Fall noch ein bisschen dran.

Ihr hört auf Wellenlänge, am Mikro ist Alea und heute hören wir rein in alte Störmelder-Sendungen, moderiert von Rachel und mir. Ich wünsche euch ganz viel Spaß damit und wir schauen mal, wie es weitergeht.

0: Ja, ne Plain Shame ist es auch, dass wir hier in unserem gläsernen Studio im Kocherquartier noch keinen Teekocher haben für den Teekonsum, den wir so an dem Tag legen. Trotz alledem, ich heiße euch ganz herzlich willkommen zurück hier beim Störmelder mit Rachel und Alea. Und wie ihr wahrscheinlich gerade schon rausgehört habt, geht's bei uns heute um das Thema Tee. Ja, wir haben schon darüber geredet, woher der Tee eigentlich kommt, wie das Ganze so in verschiedenen Ländern aussieht, also was die Teezeremonien angeht. Und jetzt wollen wir ein bisschen darüber quatschen, welche gesundheitlichen Vorteile Tee eigentlich hat. Um einfach mal von vorne zu starten, wegen welcher Inhaltsstoffe ist Tee eigentlich überhaupt so populär geworden?
1: Ja, gerade in den letzten Jahren hat ja Tee nochmal so ein bisschen eine neue Rolle eingenommen. Einmal als Wellnessgetränk, als Alternative zu Kaffee oder auch als Modeprodukt mit so ein bisschen Superfood-Character. Tee enthält einfach eine Vielzahl an gesunden Inhaltsstoffen und bioaktiven Substanzen. Deswegen habe ich euch da mal ein paar zusammengefasst. Einmal hätten wir da Koffein. Im Tee ist es Tein genannt. Das Koffein weckt eben auf, wirkt aber jedoch sanfter als im Kaffee, da es eben im Zusammenspiel mit anderen Stoffen im Tee langsamer aufgenommen wird. Dann gibt es L-Theanin, das ist eine Aminosäure, die beruhigend und konzentrationsfördernd wirkt. Und besonders hier ist der Gehalt im grünen und weißen Tee sehr hoch, also wenn ihr Lust darauf habt, grünen und weißen Tee trinken. Dann gibt es noch die Antioxidantien, das hat glaube auch jeder von euch schon mal da draußen gehört. Die bekämpfen freie Radikale im Körper und können somit Alterungsprozesse und Zellschäden verlangsamen. Und als letztes hätten wir dann noch die Gerbstoffe, die antibakteriell wirken und Magen und Darm beruhigen können. Also vielleicht, wenn ihr auch krank seid, dann auf so einen Tee zurückgreifen.
0: Wie hat sich denn eigentlich der Nutzen von Tee ansonsten so weiterentwickelt?
1: Ja, parallel zu den gesundheitlichen Aspekten, die ich es gerade erwähnt habe, hat sich der Tee natürlich auch zu so einem gewissen Lifestyle-Produkt etabliert, finde ich zumindest in den letzten Jahren. Der Matcha, also fein pulverisierter Grüntee aus Japan, ist zum Symbol moderner Gesundheit oder des modernen Gesundheitsbewusstseins geworden. Egal ob jetzt als Matcha-Latte oder in Smoothies oder auch als Nachtisch, der Matcha steht für Reinheit, Energie und Achtsamkeit und auch fast so populär wie der Matcha ist der Chai-Latte. Das ist eine westliche Adaption des indischen Chais und oft serviert mit aufgeschäumter Milch und Sirup. Neben diesen ganzen Matcha-Arten liegt auch der sogenannte Cold Brew Tee im Trend. Es gibt ja auch Fuse Tea, soweit ich weiß, das ist auch Cold Brew, steht zumindest auf der Verpackung. Es ist also kalt aufgegossener Tee, der über mehrere Stunden im Kühlschrank zieht. Und diese Methode gilt deswegen als so beliebt, weil sie eben sehr aromaschonend sein soll und dann in den heißen Jahreszeiten eine gewisse Erfrischung darstellt oder eine beliebte Erfrischung darstellt.
0: Gibt es sonst noch was, auf das geachtet wird?
1: Ja, auf jeden Fall hat sich auch etabliert, neben den ganzen Tee-Trends wächst gleichzeitig natürlich auch das Interesse an der Nachhaltigkeit und an fairer Produktion, an fair produziertem Tee. Immer mehr KonsumentInnen fragen nach Herkunft, Anbaubedingungen oder den Arbeitsbedingungen und so gewinnt einfach Bio-Tee, fair gehandelter Tee oder auch transparente Lieferketten an Bedeutung und das sogar nicht nur bei losen Tees, sondern auch bei zunehmend Teebeuteln, bei Verpackungen und gerade auch im Thema Mikroplastik und Zusatzstoffe. Also da wird immer mehr kritisch hinterfragt und wie gesagt mehr Transparenz gefordert.
0: Ja, danke dir für die aufschlussreiche Zusammenfassung hier gerade. So sieht's also aus mit der Entwicklung des Tees. Und wenn ihr noch 8 interessante Fakten über Tee haben wollt, dann bleibt auf jeden Fall noch ein bisschen dran. Jetzt gibt's aber einen Liedwunsch, der uns hier ins Studio geschickt wurde. Viel Spaß damit und ganz liebe Grüße.

0: 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Wir hören uns diese Stunde an, wie meine Anfänge bei Störfunk so geklungen haben und deswegen, ich schnack gar nicht groß drum rum, wir machen direkt weiter.
1: Ihr hört den Störmelder mit Alea und Rachel und ich muss zugeben, ich habe jetzt in der letzten Stunde Sendung ziemlich Durst bekommen und zudem, seit ich bei Störfunk trinke, hat sich das irgendwie so etabliert. Ich trinke nichts mehr anderes außer Tee, ich weiß nicht, wie es bei dir ist, Alea, aber irgendwie der Wasserkocher ist so ein fester Bestandteil meiner Alltagsroutine geworden, oder?
2: Nee, bei mir ist auch nicht großartig anders. Ich muss sagen, ich bin ja generell so ein Tee- und Wasser-Fan und im Übrigen perfekte Überleitung. Damit sind wir nicht alleine, denn Tee ist nach Wasser das beliebteste Getränk weltweit. Ich habe euch nämlich 8 Facts, die ich über Tee interessant finde, vorbereitet. Und Fact Nummer 1 ist exakt dieser. Denn weltweit werden täglich mehr als 3 Milliarden Tassen Tee getrunken. Das entspricht ungefähr 35.000 Tassen pro Sekunde. Das sind sehr viele Tassen tatsächlich. Besonders in Asien, Afrika und Großbritannien ist Tee ein fester Bestandteil des Alltags. Aber auch in Deutschland wächst die Teeliebe. Und das nicht nur bei uns im Störfunk.
1: Ja, du hast gesagt, du hast 8 Facts mitgebracht, dann hau mal die anderen noch raus.
2: Also Fact Nummer 2, Milch im Tee hatte ursprünglich einen ganz praktischen Zweck. Ich fand es immer ein bisschen seltsam, dass die Engländer ja vor allem Tee und Milch miteinander kombinieren. Im viktorianischen England bestand Teegeschirr nämlich aus feinem Porzellan, das bei plötzlichen Temperaturwechsel springen konnte. Um genau das zu vermeiden, goss man zuerst die kalte Milch in die Tasse und der heiße Tee wurde dann langsam dazugegeben. Und daraus entwickelte sich später der britische Milk-in-First-Stil. Heute fast schon eine Teekulturdiskussion für sich, aber der Ursprung war wirklich, dass die Tasse nicht platzt. Fact Nummer 3. Es gibt professionelle Teesommeliers und die sind sogar weltweit anerkannt. Ich finde, mittlerweile haben wir auch die Qualifikation, uns für sowas zu bewerben. Teesommeliers durchlaufen eine intensive Ausbildung in Anbaugebieten, Geschmacksprofilen, Wasserqualität, Ziehzeit und Teeservices. Und in Ländern wie China und Japan oder Indien haben sie sogar ein sehr hohes Ansehen, vergleichbar mit Weinkennern im Westen. Und auch in Deutschland gibt es zertifizierte Lehrgänge, zum Beispiel beim Deutschen Tee- und Kräutertee-Verband. Wusste ich auch nicht, dass es den gibt. Aber wenn ihr da Interesse habt, könnt ihr euch ja mal informieren. Ja, Fakt Nummer 4. Tee war einst wertvoller als Gold. Ich erinnere mich noch an unsere Gewürzsendung zurück. Da waren wir an einem ähnlichen Punkt. Im 17. und 18. Jahrhundert war hochwertiger Tee nämlich ein ganz krasser Luxusartikel, der auf dem Schwarzmarkt gehandelt wurde. Und in Adelskreisen war Tee ein Symbol für Bildung, Wohlstand und Weltgewandtheit. Und in London existierten Teeschränke mit Schlössern, eben weil es so wertvoll war, damit das Dienstpersonal nicht heimlich den Tee entwendete.
1: Ja, das überrascht mich tatsächlich, dass es Schränke mit Schlössern gibt, so rum. Ja, genau. Du hast gesagt, du hast 8 Facts mitgebracht, das waren jetzt 4. Was sind denn die anderen 4 noch?
2: Auf Platz 5 habe ich die Geschichte des Teebeutels gesetzt, denn der Teebeutel wurde zufällig erfunden und revolutionierte irgendwann den Teekonsum. Um 1908 versand nämlich der US-Händler Thomas Sullivan? Ja. Teemuster in kleinen Seidenbeuteln und seine Kunden hielten das für Teil des Konzepts und warfen die Beutel einfach samt Inhalt ins Wasser und daraus entstand eine weltweite Erfolgsgeschichte und heute werden über 70% aller Tees in Beutelform verkauft und auch konsumiert. Platz Nummer 6 habe ich auch nochmal drauf gesetzt, wenn wir schon über Sommeliers hatten. Einige Teesorten reifen nämlich beispielsweise wie guter Wein und das über Jahre oder Jahrzehnte hinweg. Vor allem der chinesische Pu'er-Tee, ich kann es nicht aussprechen, es tut mir leid, ihr müsst googeln. Googelt einfach, welches der am längsten reifendste Tee der Welt ist. Der wird nämlich nach Fermentation gelagert und gewinnt mit der Zeit an Tiefe und Charakter. In Asien gibt es Sammler, die für Jahrzehnte alten Tee wirklich hohe Summen, teilweise im, ich glaube, 6- oder 7-stelligen Bereich, also kommt halt auch auf den Grammpreis an.
1: Grammbetrag.
2: Ja, auf den Grammbetrag, ja. Darauf wollte ich hinaus, danke dir. Und es gibt auch einzelne Kuchen aus diesem Tee und der erreicht Preise von mehreren 1000 Euro und Teekenner sprechen bei solchen Sorten von Jahrgangstees, also das ist dann auch immer nochmal so eine ganz besondere Nummer. Fakt Nummer 7, in Tibet wird Tee mit Butter und Salz serviert, also falls ihr findet, Milch ist schon was Komisches, dann machen wir einfach gerade mit den noch komischeren Sachen weiter. Das ist nämlich eine nahrhafte Energie. Energiequelle und der sogenannte Pocha basiert auf starkem Schwarztee, der mit Yak-Butter und Steinsalz vermischt wird. Das Getränk ist sehr kalorienreich und ideal für die extreme Höhe und Kälte und körperliche Belastung im Himalaya. Für den westlichen Raum ist es oft ungewohnt, in Tibet aber ein echtes Nationalgetränk. Und wenn ihr wollt, könnt ihr das ja einfach mal probieren. Ich glaube, das einzig Schwierige wird sein, Yak-Butter zu finden. Und last but not least, Fact Nummer 8. In Japan gibt es Teewettbewerbe mit Blindverkostungen. Und diese Veranstaltungen haben einen ganz besonderen Namen, den ich leider Gottes auch nicht aussprechen kann. Deswegen lasse ich es einfach bleiben. Und dabei müssen Teilnehmer verschiedene Teesorten blind erkennen und beschreiben. Es geht um Geschmack, Herkunft und Erntezeit und Herstellungsverfahren. Und die besten Verkoster gelten in Japan als hochrespektierte Tee-Experten mit feinem Gaumen. Das ist so ein bisschen wie hier bei uns in Deutschland die Weinprinzessin, Weinkönigin. Ja.
1: Ja, danke dir, Alea. Und ich muss ehrlich sagen, nach diesen ganzen Tee-Facts habe ich noch mehr Lust, mir jetzt gleich mal einen Tee zu machen. Denn wir sind auch schon wieder am Ende des Infoteils für heute und damit schon fast am Ende unserer Sendung. Wir hoffen, es hat euch gefallen und vielleicht konntet ihr ein paar Tee-Facts dazulernen.

So schnell kann's gehen, die Stunde ist fast um und wir sind am Ende dieses in meinen Augen doch sehr schönen Rückblicks in die Zeit, als es noch hieß, der Störmelder mit Rachel Jörg und Alea Müller. Ich hoffe, ihr hattet genauso viel Spaß wie ich, dabei zuzuhören, was wir so produziert haben. Ich mach's wie immer nochmal ganz obligatorisch. Am Mikro für euch war Alea. Ihr habt, auch wenn es ab und an ein bisschen anders klang, auf Wellenlänge gehört. Es hat mich megamäßig gefreut, dass ihr alle eingeschaltet habt. Wir hören uns nächste Woche wieder und ich wünsche euch nur das Beste. Tschüss.

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13: Yeah, ladies and gentlemen, was heißt das? Dieser Trailer? Genau, ihr seid bei Moving Pictures, der Kino- und Filmsendung eures Vertrauens im Radio Störfunk mit
14: Wolfgang
13: und Katrin an den Mikros, und wir haben jetzt für euch ein Christmas und New Year's Day Special sozusagen. Am 23. und 30. Dezember werden wir euch unsere jeweiligen Top 5 des Jahres 2024 vorstellen.
14: Genau, ich bin sehr gespannt, was bei dir da rüberkommt.
13: Ich
14: das
13: auch.
14: War ein Jahr, wo ich tatsächlich mal wieder einige Filme geschafft habe. Es fehlen noch viele auf der Liste.
13: Auf jeden Fall.
14: Deswegen immer. Kann das noch, die Top 5 können sich jederzeit noch ändern. Aber das ist jetzt eine Momentaufnahme für dieses Ende des Jahres. Und ich war nicht oft im Kino, muss ich dazu gestehen. Ich habe viele Filme dann im Streaming gesehen. Das hat aber dann eher private Gründe und mit den Kinos nichts zu tun.
13: Ja, genau. Und bei mir war es gemischt. Also ich war dieses Jahr in 2024 auf einem Festival, nämlich auf der Berlinale. Da habe ich auch einen ziemlichen Batzen meiner Filme für dieses Jahr gesehen. Ob von der Berlinale was mit dabei ist in der Top 5, das werdet ihr jetzt in der kommenden Stunde mit uns hier in Erfahrung bringen, weil ganz ehrlich, Hand aufs cineastische Herz und aufs echte, wir wissen beide jeweils nicht, was die andere Person ausgesucht hat.
14: Das macht es aus.
13: Ja, genau. Und wir fangen mit Platz 5 an und arbeiten uns in dieser Stunde zu Platz 1 vor. Ich bin mal gespannt, ob wir an der einen oder anderen Stelle auch mal noch diskutieren. Und neben der Berlinale habe ich also mal nachgeguckt. Ich habe so knapp 50 Filme geschafft und knapp 10 Filme, so alte Filme, da habe ich auch hier in einer Sendung mal was vorgestellt, sowas wie The Father oder Die roten Schuhe, dank dir, Wolfgang, ein echter Klassiker, der auf jeden Fall von der List of Shame dieses Jahr mal hinuntergerutscht ist, im wahrsten Sinne des Wortes. Wir haben von The Hold den Song dabei, Better, und genauso ist es im Endeffekt. Wir werden jetzt praktisch mit Film für Film zu unserer Nummer 1 immer better, oder?
14: Ja. Immer besser bis Platz 1, und nach dem Song geht's los mit meiner Nummer 5, wir machen das abwechselnd. Ich lasse dir dann den allerletzten Film, die Nummer 1, und deswegen fange ich dann an.

0: Yeah, Ladies and Gentlemen, Moving Pictures mit der Top 5 von Wolfgang und Katrin hier auf Radio Störfunk. La la la la.
1: Jetzt wird's ernst.
0: Yes, number 5, please.
1: Genau, ich saß gestern da und habe mir meine Top 5 zusammengestellt und dann ist mir aufgefallen, dass jeder dieser 5 Filme so einen Aspekt hat, der mir besonders gut gefällt bei Filmen. Und jetzt habe ich einen kleinen Anschlag auf dich vor. Ich habe nämlich diese besonderen Aspekte so in 1-2 Sätzen zusammengefasst und dann wundere ich mich oder frage ich mich, ob du erraten kannst, um welchen Film es sich handelt.
0: Oh mein Gott.
1: Kleiner Anschlag. Meine Nummer 5. Ich habe das immer zusammengefasst mit, ich mag Filme. In dem Fall, die einen in die Lage versetzen, Menschen, die prinzipiell von einem sehr unterschiedlich sind, besser zu verstehen. Also sei es jetzt zum Beispiel anderer kultureller Hintergrund, anderes Geschlecht oder andere sexuelle Neigung.
0: Aha, Wolfgang guckt mich jetzt so schon an. I saw the TV glow.
1: Genau, richtig. Das ist meine Nummer 5. Das war schon mal sehr, sehr gut. Ich habe noch ein paar, die sind etwas kryptischer, die sind dann schwieriger. Genau. I Saw the TV Glow von Jane Schoenbrunn. In dem Film geht es um zwei Jugendliche, ich würde die mal als Außenseiter beschreiben, als Nerds vielleicht, die sich so gegen Ende der 90er Jahre durch die Leidenschaft für eine Fernsehserie, die da heißt The Pink Opaque, zusammengefunden haben, anfreunden. Und über die Jahre leben die sich so ein bisschen auseinander und ihre Sicht auf die Realität wird auf unterschiedliche Art und Weisen verschwinden oder verschwimmen, mehr oder weniger. Ich fand den Film sehr, sehr interessant. The Pink Opaque übrigens übersetzt das rosa undurchsichtig. Und das hat auch schon so ein bisschen, geht schon ein bisschen auf das Thema ein. Es geht da hintergründig um eine andere sexuelle Neigung, sag ich mal, oder Transsexualität in dem Fall. Und das ist was, was ich jetzt nicht nachvollziehen kann, weil ich nicht so bin. Aber der Film schafft es dann über, man glaubt es jetzt kaum, ne? Es geht um eine Fernsehserie, eine sehr nerdige, alte 90er-Jahre-Fernsehserie, die übrigens sehr gut umgesetzt ist und immer mal teilweise auch mit dargestellt wird. Schafft es der Film aber, einem das Gefühl zu vermitteln, was es bedeutet, wenn man tatsächlich anders ist, ja, als der große Teil der Bevölkerung oder was die Bevölkerung einem für normal verkaufen möchte. Und wenn das, und das manifestiert sich dann in diesen beiden Charakteren auf eben diese zwei verschiedene Arten und Weisen, nämlich einmal einfach das quasi, dass man damit klarkommt oder dass man sich das selber eingesteht und dann so lebt oder halt auch die Verdrängung. Ja, und das ist dann in dem einen Fall eben der Charakter und das wird auch ein sehr, für ihn schlimmes Ende nehmen, sage ich mal. Und ich habe da so ein bisschen nachgelesen drüber und es hat mich echt fasziniert, das dann zu verstehen, was der Film einem quasi vermitteln möchte. Und das ist so ein Aspekt, den finde ich halt großartig, wenn ich dann so zumindest mal kurz in diesem Film das Gefühl hatte, so muss das sein. Ja, wenn man solche Dinge durchlebt, die ich nie werde. Ne? Und deswegen fand ich den Film sehr, sehr faszinierend und auf so eine nerdige Art und Weise auch. Also der ist auch so total schräg umgesetzt und diese Serie fand ich auch super, total trashig in dieser Geschichte. I Saw the TV Glow war für mich so, ich liebe diese Filme, die sowas vermitteln können und das war für mich dieses Jahr einer dieser Filme. Ist übrigens auch so ein bisschen Zitat von Roger Ebert, der das auch gesagt hat, dass Kino so eine Empathie-Maschine ist, ja. Dass man sich eben rein, das war so sein Stichwort Cinema, also Empathic Machine, dass man sich reinversetzen kann in was völlig anderem, was mit meiner Lebensrealität halt überhaupt nichts zu tun hat oder nicht vorkommt.
0: Genau, also das ist interessant. Also auf jeden Fall habe ich auch lauter Filme natürlich hier ausgewählt für die Top 5, die mich bewegt haben. Und ich habe das nicht ganz so gestaltet wie du, aber ich habe überlegt, was ist der Kasus Knackus? Weil ihr könnt euch ja vorstellen, wir sehen viele Filme jedes Jahr neu, welche hauen einen wirklich vom Hocker und warum. Und mein Platz 5, darüber kannst du jetzt glaube ich nicht definieren, welcher es ist, aber der hat einen bestimmten Ausblick gegeben oder auch Einblick, der in seiner Darstellung leider fast schon eine mögliche Zukunft sein könnte. Und das war mein Grund, warum der mich so geflasht hat.
1: Darf ich raten?
0: Ja, natürlich.
1: Civil War.
0: Ja, genau. Sehr gut. Wolfgang, yes. Genau, mit einer fantastischen Kirsten Dunst als Kriegsreporterin und das in einem Amerika der vielleicht gar nicht so fernen Zukunft, in der eher ein Bürgerkrieg ausgebrochen ist. Es gibt mindestens zwei verschiedene Arten von amerikanischen Patrioten, kann man sagen. Und sie selber wird mit drei weiteren Journalistinnen, also einer jungen Frau, die so ein bisschen ihr junger Ego ist, und zwei Männern aufbrechen von der Ostküste an die Westküste nach Washington. Und eigentlich will sie unbedingt den Präsidenten, bei dem man das Gefühl hat, mal gucken, wie lange es den überhaupt noch gibt in diesen USA, noch ein Interview abzutrotzen, nachdem er ein Jahr lang kein Interview mehr gegeben hat. Und wir begleiten diese Quartett, was natürlich dann auch verschiedene Archetypen darstellt, durch ein wirklich gebeuteltes Amerika und so viele verschiedene Szenen, die aufgebaut wurden in dem Film Civil War. Jetzt muss ich kurz spickeln, weil mir doch jetzt glatt der Regisseurname entflossen ist.
1: Ach, Alexander
0: Garland. Danke, ich war bei der falschen, genau.
1: Alex Garland, genau.
0: Und es ist fast schon visionär, aber wir haben verschiedene, also in der, sagen wir mal, im letzten Jahrhundert verschiedene Kriegsmechanismen erlebt, und er hat wirklich einzelne Bausteine eigentlich ausgesucht, die wir erleben, auch manchmal so kleine Ruhemomente. Und ein ganz wichtiger Aspekt, finde ich, bei Civil War ist einfach auch, wer sieht was wie, wer stellt was wie dar und was macht das mit einem. Ne? Also gerade Kirsten Dunst merkt man eben einerseits abgebrüht, dann nimmt man mal einen Schluck Alkohol, dann versucht man mal ein bisschen Pause zu bekommen, aber so diese Zerrissenheit in ihr, ja, und auch in den anderen Protagonisten, weil gerade die junge Kriegsreporterin Jessie, die mit dabei ist, die ist erstmal so ein bisschen enthusiastisch und neugierig und wird aber immer wieder auch in brenzliche Situationen geraten aufgrund ihrer Unerfahrenheit, und Kirsten Dunst, zack, zieht sie da manchmal auch raus.
1: Die beiden machen so eine gegensätzliche Entwicklung durch in dem Film. Und das ist super. Kaylee Spaney spielt übrigens die junge Reporterin großartig in dem Film. Auch in ein paar anderen Filmen dieses Jahr noch mitgespielt, war sie wirklich gut. Ja, gucken wir mal.
0: Ja, genau. Also das war meine Nummer 5. Und dann, Wolfgang, hast du jetzt einen Song?
1: Ja, ich habe was von einer etwas neueren Künstlerin, Paula Carolina. Die hat ein Album gemacht, das heißt Extra, ist gerade rausgekommen, ihr erstes Album. Und das ist ein echt cooler Song, auch vom Text her. Willkommen in der Realität.

0: Ja, wir haben nur eine Stunde, deswegen gibt es hier vielleicht den einen oder anderen Song nicht am Stück. Wir haben die Top 5 hier, meine Nummer 4. Ja, die Geschichte, um die es geht. Ich mag Filme, die sich trauen, aus filmischen Konventionen auszubrechen und damit visuell etwas Bestimmtes rüberzubringen.
1: Okay, ich passe an diesem Fall. Ich finde, da haben wir mehrere Filme.
0: Okay, aber es könnte eine Überschneidung geben. Der Film heißt Love Lies Bleeding.
1: Ah.
0: Und es geht in dieser Geschichte um eine zurückgezogene Fitnessstudio-Managerin. Übrigens, witzigerweise, wenn du das übersetzt, was bei IMDb steht, dann wird ein Fitnessmanager aus Lou.
1: Weil der
0: Syntax das als Mann übersetzt. Nein, das ist eine Frau, gespielt von Kirsten Stewart, die in diesem Fitnessstudio arbeitet. Die verliebt sich in Jackie, eine Bodybuilderin, die auf der Durchreise ist nach Vegas, um sich da ihren Traum zu verwirklichen. Und ich fand das so schön zusammengefasst, weil es doch vage ist. Ihre Liebe entfacht Gewalt und zieht sie tief in das Netz von Lous krimineller Familie, weil der Vater von Lou da auch eine Rolle spielt. Und das Interessante an diesem Film ist, dass er, das meine ich mit diesem Ausbruch aus den filmischen Konventionen, dass er am Schluss quasi so einen Twist hinkriegt, wo er was sehr visuell darstellt, was jetzt nicht unbedingt in der Realität 1:1 so rüberkommt, aber was einem was vermitteln soll. Und das will ich jetzt nicht spoilern, aber das fand ich großartig. Und vor allem der Film ist, ich würde jetzt mal sagen, sehr, sehr bodenständig, realistisch und dreckig. Und das fand ich von Anfang an total super. Und Kirsten Stewart spielt da einen Charakter, der überhaupt nicht schicki ist und gut aussieht, sondern wirklich schon ein bisschen runtergekommen ist. Der ist auch sehr gewalttätig, der Film, muss man also so ein bisschen aufpassen, wenn man sowas nicht verkraften kann. Aber ich fand das ich sag mal, es gab so eine Zeit von Filmen wie True Romance zum Beispiel oder From Dusk Till Dawn oder diese ganzen etwas dreckigen Filme.
1: So ein bisschen juicy.
0: Genau, die es heutzutage nicht mehr so gibt. Und er traut sich was. Und ich fand dieses Ende, ich habe jetzt auch schon mit Leuten gesprochen, die das blöd fanden. Ich fand das super, weil das einfach mal versucht, show me, don't tell me. Ja? Das ist so ein Sprichwort, genau, das wir öfter verwenden. Also der zeigt uns was, was uns aber was anderes sagt, als man da jetzt unbedingt jetzt 1:1 sieht. Man darf das auch nicht so übersetzen, wie man das jetzt zu sehen bekommt. Katie O'Brien übrigens spielt Jackie, die Bodybuilderin. Und ich finde es auch mutig, dass so ein Film mal so eine Körperlichkeit in einer ganz anderen Richtung zeigt, gerade bei Frauen, ne? Die nicht unbedingt immer nur schlank und schick aussehen, sondern die richtig muskulös sind. Und ich muss sagen, das hat auch eine Anziehungskraft. Für
1: sie
0: mich jetzt als
1: Burner.
0: Mann. Ne?
1: Also ja,
0: das ist, und vor allem, sie ist schauspielerisch auch extrem gut. Soweit ich weiß, glaube ich, ihr erster Film.
1: Ja, genau, ihr erster
0: Debüt.
1: Film.
0: Übrigens, Regie hat geführt Rose Glass. Die hat auch einen Film noch gemacht, Sand Maud. Den habe ich jetzt noch nicht gesehen. Denn der steht noch auf unserer Liste. Aber Love Lies Bleeding, das war so dieser dreckige Indie-Film, der mich in diesem Jahr so mitgenommen hat.
1: Ja, der ist auf jeden Fall auch wirklich cool. Und beide Filme übrigens, I Saw the TV Glow und Love Lies Bleeding, haben mega coole Soundtracks. Also
0: Stimmt. Richtig
1: geil. Die habe ich mir beide gleich gezogen. Und die machen sehr viel Spaß. Und Kirsten Stewart ist sehr cool.
0: Genau, jetzt bin ich sehr gespannt auf deine Nummer 4 aus dem Jahr 2024.
1: Meine Nummer 4. Ich weiß gar nicht, ob du die gesehen hast, aber das ist ein Film, der auf der Berlinale lief im Wettbewerb. Und der dann auch hier in die Kinos kam und der aus dem Iran ist. Ein kleines Stück vom Kuchen. Da geht es um eine Frau, die schon in den 70ern ist, alleinstehend Witwe. Und die hat einen Freundeskreis, so Frauen. Und früher hat man sich jede Woche getroffen. Man trifft sich nur noch einmal im Jahr. Und dann geht es immer nur um die einzelnen Krankheiten. Und sie haut dann innerlich so ein bisschen auf den Tisch und sagt, nee, das muss anders werden. Und sie wird, obwohl im aktuellen Iran, sich sehr selbstbewusst, sehr charmant auf die Suche begeben, ob es nicht doch noch einen alleinstehenden Mann gibt, mit dem sie sich zusammentun kann. Wir begleiten sie ein bisschen. Also wir gehen mit ihr raus aus ihrer hübschen Wohnung, sind ein bisschen in Teheran unterwegs, erleben verschiedene Momente, auch einen Moment mit der Sittenpolizei zum Beispiel, der sehr eindrücklich ist. Und wir werden dann mit ihr einen Taxifahrer ins Visier nehmen, der Schauspieler übrigens zum ersten Mal in einem Film zu sehen, den sie sich dann tatsächlich mit kaum gelogen und ganz konform mit den Sittlichkeitsvorgaben, die es also wirklich gibt, lässt sie sich von ihm abends nach Hause fahren und lädt ihn zu sich ein. Und das ist natürlich nicht nur vielleicht überhaupt, also eine Frau um die 70 revolutionär, sondern einfach auch im Iran. Und als die Tür dann zugeht, dann lernen wir die beiden natürlich nochmal kennen. Sie haben keine 24 Stunden miteinander, aber wir lernen auch ein bisschen was über die iranische Geschichte, also wie alles einfach mal anders war vor der Revolution in den 1970er Jahren. Und dieser Film ist fantastisch gespielt. Er hat ein unglaubliches Ende. Also da hat es mich echt mal wieder so in den Stuhl gedrückt. Das möchte ich an dieser Stelle nicht verraten. Was aber wichtig ist, und da muss ich jetzt kurz auf die Namen gucken, weil ich hab's nicht so mit iranischen Namen. Und zwar sind es zwei Regisseurinnen, die übrigens wegen dem Film nicht aus dem Iran ausreisen durften. Sie waren nicht auf der Berlinale, um da ihren Film zu präsentieren und ihre Preise entgegenzunehmen. Sie haben auf der Berlinale einmal den Preis bekommen der ökumenischen Regie und einmal den Fipricci-Preis, das ist der Filmkritikerpreis. Und die beiden heißen Maryam Magadam und Betash Sanea. Die beiden haben 2 Jahre vorher auf der Berlinale den Film Ballade von der weißen Kuh gezeigt und konnten da auch schon nicht anwesend sein. Also es ist auch ein sehr politischer Film an sich, aber eine sehr, sehr schöner Film, sehr ruhig, sehr klar und der uns einfach mitnimmt in diese wunderbare Geschichte. Also die Frau hat dann eben auch so einen Moment, ne, wenn sie dann zu Hause ist und sich dann irgendwie hübsch macht. Beide ziehen sich so ein bisschen zurück und begegnen sich dann neu. Also es sind ganz wunderbare Details und der Film hat mich einfach direkt gekascht. Das war mein 2. Film auf der Berlinale und das ist mein Platz 4.
0: Ja, die iranischen Filme, die haben immer so was Konspiratives, ne? Das ist schon sehr interessant, weil die Entstehungsgeschichten auch immer mit eine Rolle spielen. Genau, jetzt machen wir ein bisschen Song und dann geht's weiter mit Platz 3 für dieses Jahr.
1: Genau, passend dazu gibt's einen Song, den ich mega geil fand, Belly Dancing von Indy.
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0: Yeah, das war Belly Dancing von Inji. Und ich hatte ja gesagt, ein bisschen anders als Wolfgang hatte ich mir auch so Begriffe kombiniert und ein Stück vom Kuchen hatte bei mir Ausblick in die Geschichte, in dem Fall in die iranische, und hautnah und berührend waren meine Zusammenfassung sozusagen.
1: Ja, jetzt geht's ans Eingemachte, jetzt gibt's die Best of die ersten drei. Das ist der einzige Film in meinen Top 5, den du nicht gesehen hast.
0: Oh wow.
1: Bin ich mir ziemlich sicher und ich fasse den mal zusammen. Vielleicht kommst du trotzdem drauf. Ich mag Filme, die bereit sind, ohne Rücksicht auf Verluste Gesellschaftskritik zu üben. Oh. Aber ich weiß nicht, ob du überhaupt weißt, um was es in dem Film tatsächlich geht.
0: Ja, das ist so die Frage, genau. Und dann auch, ich finde, da hast du mehrere gehabt dieses Jahr tatsächlich.
1: Genau, es geht um The Substance. Der Film von Corel Farge, oder weiß ich nicht, ob ich den Namen jetzt zerstört habe. Auf jeden Fall in den Hauptrollen Demi Moore. Und sie spielt eine verblassende Berühmtheit. Die ist mit Aerobic-Videos zum Star geworden und beschließt dann, eine Schwarzmarktdroge zu nehmen, die die Zellen replizieren kann, also die Substanz, und die dann vorübergehend eine jüngere und bessere Version ihrer selbst produziert.
0: Oh, wow.
1: Also das ist schon ein abgefahrenes Science-Fiction-Szenario, würde ich sagen. Also es entsteigt dann quasi ein jüngeres Ich, gespielt von Margaret Qualley, genannt Sue, aus ihrem Körper und übernimmt dann ihre Rolle als Fitnesstrainerin, und zwar aber in der neuen Zeit und natürlich viel aggressiver, viel mehr sexy, und das führt dann quasi so ein bisschen, der Film führt uns so ein bisschen diese gnadenlosen Umgang von, auch in dem Fall jetzt Hollywood oder diese Fitnessbranche, mit eben alternden, in dem Fall Frauen, dann vor und was das dann auch mit ihr macht. Und das ist eine Prämisse, bei der man einfach mitgehen muss in dem Film. Wenn man sagt, das ist Quatsch, dann muss man den nicht angucken. Der versucht eben durch dieses Szenario einem auch so ein bisschen zu zeigen, was das heißt. Und das ist schon interessant, weil der einem auch so ein bisschen vorführt, quasi wie die Zeiten sich ändern und auf was man da tatsächlich dann auch, wie man anders reagiert. Weil das erste Video, was diese Sue, gespielt von Margaret Qualley, dann als neuer Fitnessstar am Himmel dann dreht, ist halt für mich schon fast ein Porno.
0: Ja. Oha, okay.
1: Und dann werden diese alten Videos da gegenübergestellt und man denkt, naja, das ist ja harmlos, ne? Obwohl das eigentlich auch schon in gewisser Art sexistisch ist, was da alles abläuft in dieser Branche. Und sie wird halt dann quasi von der Bildfläche gedrängt, aber diese Droge hat halt diese Regeln, die man einhalten muss, dass dieser jüngere Körper quasi nur eine Woche präsent sein darf, dann muss sie quasi wieder deaktiviert werden und dann muss sie wieder auf den Plan treten. Also es ist so eine total abgefahrene Idee, die da dahinter steckt. Aber was der Film halt macht, ist, er eskaliert so dermaßen am Schluss und wird dann zu so einem Body-Horror-Film. Also da gibt es dann wirklich keine geschmacklichen Grenzen mehr. Aber das ist, also ich habe es genossen am Schluss, also weil dann die richtigen Charaktere wirklich eins abgekriegt haben. Aber es ist absolut nichts für schwache Nerven. Aber ich fand das sehr gut, wie das diese Scheinheiligkeit, dieses Mantra des ewigen Jungseins da, was auch von Hollywood dann oft vertreten wird, ne, das so ein bisschen vorführt. Und auch auf jeden Fall Respekt vor Demi Moore, die da teilweise auch ihren Körper schonungslos zeigt, ja. Und sie ist ja jetzt auch keine 20 mehr, aber das zieht sie durch in dem Film, um dieses Statement zu vertreten, einfach was der Film dann rüberbringen will. Ich fand das großartig und ich habe es mal wieder genossen, so einen Film zu sehen, der keine Grenzen kennt, irgendwie von dem. Also es ist wirklich, die letzten 20 Minuten sind so das Krasseste, was ich die letzten paar Jahre gesehen habe.
0: Und das will was heißen.
1: Ja, und aber Respekt vor allem vor Demi Moore, sie spielt das super, und auch Margaret Qualley, die Junge spielt, die natürlich dann in Konflikt gehen. Ne? Das ist ganz klar, dass es da Probleme gibt. Das ist so ein bisschen die Story, das kann man so zusammenfassen mit so einem Comicstrip von Calvin and Hobbes. Der klont sich nämlich selber und ist dann der Meinung, naja, der Klon kann ja dann in die Schule gehen, aber der hat halt auch keinen Bock.
0: Verdammt. Ja. Sehr schön. Ja, ich hoffe, ihr habt noch Bock, hier weiterhin bei Moving Pictures auf Radio Störfunk unsere Top 5 hier für euch. Wir sind jetzt schon bei Nummer drei. Ne? Oh my goodness. So, und jetzt bin ich zeitlich in die Geschichte gerutscht. Wolfgang weiß sofort, um welchen Film es geht, weil er den nämlich für dieses Jahr nicht mehr auf dem Schirm hatte. Der ist aber offiziell erst Ende Februar diesen Jahres, also 2024, gelaufen in den deutschen Kinos. Und ja, neuer Blick auf ein altes Verbrechen, ist meine Zusammenfassung, also nicht wirklich eine Zusammenfassung, sondern eher so ein kleiner Stimmungsmood, ja, so ein kleiner Post-it dazu. Und ich sage ja bei Tilda Swinton auch immer, ein Leben ohne Tilda ist möglich, aber sinnlos. Es gibt aber auch eine deutsche Schauspielerin, bei der es mir genauso geht, Sandra. Ist nicht sehr einfallsreich, aber es ist tatsächlich so, Sandra Hüller, natürlich in der Verfilmung von Jonathan Glazer, Zone of Interest. Mein Platz Number 3 hier bei unserer Top 5 des Jahres 2024. Christian Friedl und Sandra Hüller spielen Hedwig und Rudolf Höss. Das Grauen ist nebenan. Also sie wohnen in Auschwitz direkt neben dem Vernichtungslager in einem vermeintlich hübschen Haus mit einem vermeintlich hübschen Garten. Und ja, Hedwig Höss ist diejenige, die da sich ein kleines Familienparadies schafft mit Pool und hübschen Blumen. Und das ist natürlich so der krasseste Kontrast, finde ich, den man mitbieten kann. Und Sandra Hüller hat eben auch in einem Interview gesagt, was ich total stark fand und was mir dann so richtig ins Bewusstsein gekommen ist, war, sie wollte natürlich keine Sekunde auch nur irgendwie Sympathie oder minimal Akzeptanz, whatever, für diese Hedwig Höss. Und sie hat das vor allem über die Körpersprache gemacht.
1: Wolfgang, 100% erfolgreich, ja, würde ich jetzt mal sagen.
0: Ja, definitiv. Weil sie hat so eine gewisse Schwere und sie ist dann im weiblichen Körper und sie hat auch mehrere Kinder geboren, aber sie ist
1: kalt.
0: Und eine Maschine. Sie ist irgendwie so ein bisschen so eine plumpe Maschine, die einfach funktioniert. Und sie ist sogar eigentlich die treibende Kraft hinter dieser nationalsozialistischen Idee. Als ihr Mann nämlich dann versetzt wird und nicht mehr Auschwitz selber leitet, weigert sie sich, das zu verlassen, weil sie hat es doch so hübsch hier.
1: Also man hat in keiner Sekunde dieses Films den Eindruck, dass es ihr irgendwie nahe geht, was 2 Meter daneben passiert.
0: Ja, genau. Und das ist schon ein sehr interessanter, sehr spannender Blick. Und das Gebäude war auch komplett mit Kameras ausgestattet und es wurde die ganze Zeit gefilmt. Die Kamera an sich ist aber statisch.
1: Genau, die haben die Filmcrew nicht gesehen. Sie waren also immer unter sich in diesem Szenario, quasi wie so ein privater Film, der da abläuft. Ne? Also.
0: Und dann wurde das hinterher zusammengeschnitten. Das hat eben auch nochmal so eine gewisse Starre. Und die Starre für uns als Zuschauerin ist natürlich eigentlich aufgrund dieses Grauens nebenan, ne? Aber innerhalb der Geschichte funktioniert das dann über diese Kameraführung auch besonders. Sie hatte ja den bösen Titel Königin von Auschwitz und es wird immer wieder so Szenen geben, wo mir echt was schlecht wurde. Da gab es dann so Helferlein, die Säcke rausgebracht haben, wir wissen von woher, und dann wird sich halt mal ein Pelzmantel rausgenommen und eine Seidenstrumpfhose verteilt. Also unglaublich. Also dieser Film Zone of Interest war definitiv Jonathan Glazer, dieses Jahr angelaufen in den deutschen Kinos, war definitiv meine strong number 3.
1: Ja, und die Geräuschkulisse vor allem.
0: Ja, eben.
1: Also man hat es nicht gesehen, sondern man hat es gehört.
0: Genau, manchmal so im Hintergrund dann so ein bisschen die Rauchschwaden dann und krass.
1: Also ich habe tatsächlich den Film nicht auf der Liste gehabt, weil ich den schon letztes Jahr gesehen hatte, deswegen war der nicht bei den Top 5 bei mir dabei. Der ist auch, der wäre ganz oben gewesen, vielleicht ganz, ganz oben.
0: Ja.
1: Aber ist jetzt nicht, weil ich ihn schlecht finde, dass er bei mir nicht vorkommt, sondern
0: ich glaube, du hattest den 23.
1: Ich überlege, ich habe den 23 schon gesehen hattest, und deswegen war der mir gedanklich schon letztes Jahr dabei.
0: Genau, ich habe ihn nochmal in Anführungszeichen aus der Versenkung geholt. Hast du jetzt einen Song für uns?
1: Genau, ich habe einen Song von einer ganz, ganz jungen Band, die schon ihr 2. Album veröffentlicht haben dieses Jahr, The Linda Lindas, und ich finde diesen Song total großartig, weil der richtig rotzig ist. Das ist vom neuen Album der Titelsong No Obligations.

0: Yes.
1: The Linda Lindas, das neue Album No Obligations. Ganz junge Band, alle nur ja, so zwischen 16 und 18, glaube ich. Das ist so der Punkrock-Nachwuchs für dieses Jahr.
0: Das macht Hoffnung.
1: Genau, jetzt geht's um Platz 2. Es wird langsam immer ernster. Und jetzt wird's interessant. Ich bin mal gespannt. Und zwar, ich habe so ein ähnliches Zitat wie du. Und zwar mag ich Filme, die mir eine mögliche Zukunft zeigen, die mich teilweise vor Angst zittern lässt.
0: Oha, jetzt ratter. Ich probiere es gar nicht erst, wir haben nicht so viel Zeit. Okay, I'm out.
1: Okay, das ist die erste Überschneidung, es ist nämlich Civil War. Ich dachte, du kommst drauf, weil du was Ähnliches gesagt hattest.
0: Ja, das stimmt, aber da habe ich jetzt...
1: Dieser prophetische Ausblick in die Zukunft, hoffentlich nicht prophetisch, sondern hoffentlich falsch, von Alex Garland. Ich mag ja ihn seit Ex Machina.
0: Ja, der
1: auf jeden
0: Film
1: Fall.
0: Ist auch super, ja.
1: Der ist noch besser wie Civil War und Annihilation war auch gut. Genau, du hast schon gesagt, Kirsten Dunst spielt Lee, angelehnt natürlich an Lee Miller, die Kriegsreporterin, die da mit einem Team von Journalisten eben versucht, in die Hauptstadt zu kommen und den Präsidenten zu interviewen. Wir haben Kaylee Spaney, hast du gesagt, Jessie, die junge Nachwuchsreporterin. Dann haben wir Joel, das ist so ein bisschen der männliche Draufgänger, gespielt von Wagner Moura, den finde ich auch super, wobei er mir teilweise etwas spooky rüberkommt. Man weiß nicht so ganz.
0: Ob der ein bisschen zu viel Drogen genommen hat, ja.
1: Ja, oder ob der auch, es gibt so Szenen, wo ich mir nicht sicher war, ob er jetzt übergriffig wird gegenüber Jessie.
0: Ja, stimmt, und dann, du hast recht, ja.
1: Und dann haben wir auch einen Schauspieler, den ich großartig finde, Stephen McKinley Henderson, der spielt Sammy, den alten Hasen quasi, der schlecht zu Fuß ist, und die vier machen sich dann auf. Und es gibt halt immer wieder Szenen, wo sich dann zeigt, und das ist sowas, was in der Gesellschaft aktuell immer mehr wird, es gibt so diese Fragmentierung, aber man versucht nicht mehr in Dialog zu treten, sondern es gibt halt entweder Feind oder Freund.
0: Genau.
1: Und das wird so wiedergespiegelt in vielen Szenen. Ist dann teilweise auch wahllos. Ja? Also es sind einfach der Feind aus, weil sie nicht so ticken wie ich. Und da ist so eine Szene in diesem Film Civil War, wie sie diesen Scharfschützen treffen oder diese beiden Scharfschützen, die auf ein altes Bauernhaus schießen und sie dann fragen, ja, wer ist denn da? Ja, egal, die schießen auf uns.
0: Also schießen wir zurück.
1: Genau. Ja. Das ist schon sehr, sehr, also es ist eine Zukunft, die man irgendwie kommen sieht. Ja? Also man kann den aktuellen Zustand und wo sich das hin entwickelt, wenn man da so ein bisschen weiterdenkt, durchaus sehen in so einem Szenario wie Civil War. Und das finde ich erschreckend, beängstigend, aber auch wahnsinnig gut umgesetzt, weil der Film sich nicht darum kümmert, uns zu erklären, wie es dazu kam oder was die Situation ist, sondern der wirft uns in diese Situation rein und zeigt eigentlich mit dem Zeigefinger da rein und sagt, das kommt dabei raus. Das ist so unterm Strich diese Zusammenfassung für mich von dem Film Civil War von Alex Garland.
2: 19 states have seceded.
3: The United States Army ramps up activity.
2: The White House issued warnings to the Western forces as well as the Florida Alliance.
4: The three-term president assures the uprising will be dealt with swiftly.
5: Let me know if you want to try anything on.
6: I'm aware there's like a pretty huge civil war going on all across America.
7: We just try to stay out. With what we see on the news, seems like it's for the best.
1: Das war meine Nummer 2, Civil War.
0: Und du hast wunderbarerweise den Trailer mitgebracht. Also bei mir ging es, ich habe ja vorhin bei Civil War erwähnt, dass so auch verschiedene Zitate aus verschiedenen Kriegsführungsmomenten auftauchen in der Geschichte. Und du hast, glaube ich, als wir über den Film gesprochen haben, auch das mit den Scharfschützen gesagt. Also ich sage nur das Stichwort Massengrab.
1: Ja, Jesse Plemons in dieser Rolle. Ich liebe ja diesen Schauspieler und er ist so angsteinflößend in dieser Rolle.
0: Ist genau, aber nicht zu viel verraten, genau. Aber das ist so, nein, auch dieser Moment und wie es den vier Journalistinnen da geht und ich spüre es förmlich.
1: Ich habe diese Szene noch im Kopf, wo sie zu ihm sagen, we are Americans. Und er antwortet, which kind of Americans?
0: Ja, genau, da kommt nämlich das, was du sagst, diese genau, Fragmentierung.
1: Genau, und dann ist dieser Moment, der falsche Satz kann jetzt der Tod bedeuten.
0: Ja.
1: Also da gibt's, das ist so, das summiert so dieses ganze Dilemma. Es gibt kein Dialog mehr, sondern es gibt nur noch Freund oder Feind. Also das entscheidet dann, deine Meinung entscheidet über Tod oder Leben. Ja, und das ist das Problem, wo wir immer weiter reinrasen quasi, dass viele, viele Leute der Meinung sind, dass Demokratie kann ja nur funktionieren durch einen Kompromiss. Und wenn dann kein Kompromiss mehr existiert, dann ist das mehr oder weniger die Konsequenz, die sich Alex Garland da überlegt hat.
0: Ja, genau. Und jetzt muss ich euch, also muss nicht, ich darf euch hier an dieser Stelle sagen, was ich mir überlegt habe. Und Wolfgang, diesen Film hast du nicht gesehen und ich habe ihn noch nicht mal im Radio vorgestellt, weil ich ihn auf den letzten Drücker geguckt habe und er kam jetzt nirgendwo mehr im Kino. Und mein Stichwort für diesen Film ist wahrhaftig. Es ist witzigerweise, die Berlinale verfolgt mich dieses Jahr, also sprich auch, wenn ich einen Film nicht auf der Berlinale gesehen habe, hatte ich so 3, 4 im Hinterkopf und der Film hat nur 3 Buchstaben und diese 3 Buchstaben sind der Vorname der Hauptprotagonistin Ivo. Sagt ihr das was zufällig?
1: Ja, ich habe den auch auf dem Schirm, aber
0: das ist gut.
1: Ihn nicht gesehen, leider.
0: Das kann ich dir nur empfehlen. Also der Film ist aus Deutschland von Eva Triebisch und Minna Wündrich spielt Ivo. Sie ist eine mobile Palliativpflegerin und sie ist unterwegs. Und das muss man absolut wörtlich nehmen. Also ihr Rückzugsort und ihre kleine Einheit und ihr rasendes Mobil ist einfach ihr Auto. Sie ist da, sie trinkt, also natürlich kein Alkohol, ne? Sie hört da Musik und singt und lacht und weint. Also alles muss unterwegs stattfinden in diesem Transit. Und wir werden Ivo begleiten. Wir werden erstmal so en tableau verschiedene Menschen kennenlernen in verschiedensten Konstellationen, auch verschiedenen Alter, verschiedene, wie soll man sagen, verschiedenen Status, ja, die alle eine Person im Haus haben, die krebserkrankt ist und die einfach mit Palliativmedizin betreut wird. Ja. Also sie guckt vorbei, sie checkt ab und jedes Mal zack, neu, neues Haus, wie sieht's da aus, wo ist die Person denn? Also wir sind richtig mit ihr dabei, die Kamera ist dicht an ihr dran, es ist sehr kammerspielartig und wir erleben wirklich ein breites Feld deutscher Befindlichkeiten. Ja, also alle möglichen Dinge werden da abgeklappert und irgendwann wird es für sie schwierig, denn eine ihrer Freundinnen ist auch an Krebs erkrankt. Gleichzeitig ist sie aber nicht nur ihre Freundin und bleibt trotzdem ihre Betreuerin, sondern sie hat auch noch eine Affäre mit dem Mann. Und dieser Film ist eine, im positivsten Sinne, eine Tour de force. Und ich muss euch sagen, ich habe mit Palliativmedizin zu tun gehabt, nicht beruflich, aber privat. Also ich kenne genau diese Situation und ich kann nur sagen, der Film, also in den Kritiken steht immer so fast dokumentarisch und ich finde hyperrealistisch. Es ist so unglaublich. Also da sitzt jeder Handgriff, jedes Medikament, jedes Instrument, was da steht, das ist echt, also es ist nicht fiktiv, sondern ich habe wirklich das Gefühl, ich begleite sie und ich lerne sie auch kennen. Also sie ist auch eine alleinerziehende Mutter, ihre Tochter ist so, weiß nicht, Schulabschluss hat sie auf jeden Fall in der Tasche, das ist fast wie eine WG und wir sind so mit drin, dass ich abends, wenn sie dann nach Hause kam, dachte ich so, wow. Und so ist sie halt auch, ja, also mal dreht sie die Musik auf, mal baut sie sich eine Riesentüte und wir sitzen mit ihr auf dem Balkon und denken so, oh ja. Also dieser Film ist furios und also ganz, ganz großartig. Diese Frau auch so, die sieht auch super charismatisch aus, aber sie ist, ne, passend zu deinem The Substance, sie ist jetzt keine super Schönheit oder so oder alles kleiner Größe 34, aber sie lebt und es ist sehr echt und wir sind so nah dran durch dieses Kammerspielartige und sind mit ihr immer wieder hineingeworfen. Ah, jetzt sind wir wieder bei dieser Familie, ohne Witz, wo das ganze Wohnzimmer vollhängt mit wie nennt man das? Mit so Geweihen. Also der Sohn von der älteren Dame ist Jäger. Ne, grauenhaft. Ne? Und einmal ist es ganz witzig und dann das nächste Mal ist es so ganz strange und man fragt sich, eskaliert da gleich was? Ja, also sehr, also sämtliche psychischen Befindlichkeiten, die einem passieren können, wenn man mit jemand krebskrankem zu Hause ist und das irgendwie managen muss, werden gezeigt. Und sie ist einfach, sie reitet uns durch diesen Film und diese Story. Ivo von Eva Triebisch mit Minna Wündrich als Ivo. Ganz großes
1: Kommt
0: Kino.
1: Kommt auf die Liste.
0: Kann ich echt. Ich bin mal gespannt, was du dann sagst. Ich fand ihn wirklich mega. Echt. An jedes Detail gedacht. So, ich habe natürlich auch noch an ein musikalisches Detail gedacht. Und zwar nochmal Good Girl States. Era. Genau, 19 States, nicht ganz. Da waren wir gerade schon. Good Girl Era, also ihr habt es vielleicht schon gehört, wir haben so ein bisschen Songs dabei, die uns auch das Jahr 2024 begleitet haben. Und wir sind ganz brav, wir suchen extra kurze aus, damit wir genug Zeit haben. Denn nach diesem Song kommt der, oh Gott, der mega, mega, mega Countdown Wolfgang. Wow. Ja, ne? Doch?
1: Ja, top.
0: Top, top.
1: Top 1, top
0: 1. Alright. Jetzt macht es nicht, was es soll. Das ist ja frech.

0: So, wir sind bei Moving Pictures hier bei Radio Störfunk. Die Top 5, die besten 5 Filme vom Jahr 2024. Und jetzt sind wir bei der Nummer 1 angekommen. Jetzt wird's ernst.
1: Jetzt bräuchte ich eigentlich so einen Jingle. So.
0: Ich habe ja meine Filme so ein bisschen zusammengefasst unter einem Motto, was ich an diesen Filmen mag. Und bei dem ist es Filme, die zeigen, wohin oder wozu blinder Glaube führen kann. Und ich glaube, du weißt, was es ist, wie der Film heißt.
1: Ich glaube, das ist auch ein Berlinale-Film. Na, wir hatten uns neulich nochmal drüber unterhalten, dass man das Vaterunser x-mal beten kann, ja, bis der Brei reift.
0: Genau, das ist der Film Des Teufelsbad von Severin Fiala und Veronique Franz. Spielt im Österreich das Jahr 1800, des 18. Jahrhunderts und ich fasse mal kurz zusammen, für die Tötung eines Kindes wird eine Frau zum Tode verurteilt und dann fällt, das ist quasi so das Intro, und dann fängt eine neue Geschichte an, die sich eben auch mit dem Thema beschäftigt. Das ist so ein Mix und das ist so was Ähnliches, wie auch The Witch zum Beispiel damals gezeigt hat, irgendwie so diese, zum einen so einen historischen Background, aber auch versucht zu erklären, um was da passiert ist, um was es da geht und was da auch eben dieser religiöse Wahn teilweise auch dann für eine Rolle gespielt hat, um Leben zu vernichten. Ich fand den Film unglaublich faszinierend. Der hat mich sehr, sehr lange verfolgt, einzelne Szenen auch verfolgt. Und deswegen ist bei mir die Nummer 1 Das Teufelsbad.

0: Gefällt's dir denn?
1: Das ist schön. Was ist gehört?
0: Was denn?
1: Das hat so schön geknackst.
0: Agnes.
1: Hast du dich eigentlich? Ja. Jetzt schon.
2: Ja gut, wir können Freude haben mit dir, wenn du den Mokka essen riechst.
1: Wegen deiner Mutter.
0: Schieß mir das.
1: Magst du mich nicht? Ich fürchte mich dort.
3: Jetzt geht es, wird schon.
4: Ja, das war der Trailer zu Das Teufelsbad und der ist unheimlich düster, der Film.
5: Ja.
4: Hat eine großartige Hauptdarstellerin mit Anja Plaschk, die man auch kennt unter Soap and Skin. Die spielt Agnes. Dann haben wir David Scheidt, einen Podcaster, der seine erste Rolle hat. Und natürlich dann bekannt Maria Hofstetter als Mutter von Wolf, die sich da auch immer wieder einmischt in diese Ehe zwischen den beiden. Und ich verrate jetzt gar nicht so großartig, um was es geht. Es ist einfach eine düstere Vergangenheit. Und der Film hat bei mir Bilder erzeugt, die mich echt lang verfolgt haben, die mir immer, also die, wenn ein Film schafft, mir Szenen ins Hirn einzubrennen, weil ich da doch dann immer über die Zeit sehr vergesslich bin, dann will das was heißen und Das Teufelsbad hat das geschafft. Ob ich den nochmal gucken kann, weiß ich nicht, weil der ist echt gruselig.
5: Ja.
4: Aber es hat so einen ähnlichen Effekt gehabt wie damals Blair Witch Project. Der hat mich so richtig gepackt mit diesem Gruselfaktor. Und heute noch, wenn ich durch irgendwelche Wälder fahre und komische Bäume sehe, denke ich an Blair Witch Project. Da habe ich jetzt Szenen, da komme ich auch immer wieder zurück an Das Teufelsbad.
5: Huhu, genau, also die Body Horror Moments, genau. Ja, also mir ging es dann, auch nachdem wir den Film Das Teufelsbad besprochen haben, schon nochmal ein bisschen so, aber grundsätzlich zum Beispiel Blair Witch Project, das weiß ich noch, den wollte ich gar nicht sehen, der hat mich gar nicht interessiert. Ich habe ihn mir dann damals doch angeguckt und mich hat er zum Beispiel gar nicht gekascht, aber der Vorgängerfilm von den beiden war dieses Ich sehe, richtig?
4: Ja.
5: Und den fand ich zum Beispiel furios und du nicht so.
4: Ja, da waren wir spannend. Genau gegenteiliger Meinung. Und jetzt ist es so ein bisschen ähnlich, wobei ich fand den ziemlich schlecht, den Ich sehe. Bei dir war das, ist jetzt, es geht nicht so weit auseinander, wenn ich es richtig in Erinnerung habe. Also du fandst den auch gut zumindest, aber nicht so großartig wie ich. Deswegen ist er bei dir jetzt wahrscheinlich nicht die Nummer 1.
5: Aber sowas von gut erwischt. Und zwar, Ladies and Gentlemen, ich kann manchmal nicht genau sagen, es gibt ja Umstände, unter denen man, einen beruhigenden Moment, unter denen man Filme schaut. Und wenn man natürlich dann nach einem Jahr wieder auf der Berlinale ist und dann den Startfilm für die Sektion Panorama sieht und da richtig Bock drauf hat, weil einem die Story gefällt und dann haut einen der um. Und manchmal gucke ich mir auch einen Film an, wo ich denke, so Katrin, wir wollen den nächste Woche besprechen, jetzt guck den mal. Und dann ist es nicht so ein Wahnsinnsambiente, weiß ich manchmal nicht, was das ausmacht. Aber ich kann sagen, zu dem Film, den ich euch jetzt mitgebracht habe als meine Nummer 1 für das Jahr 2024, der Sendung Moving Pictures als die Katrinsche Hälfte mit 5 Filmen, ist ein Film, der ist eine Kooperation von Türkei, Georgien und Frankreich. Und der war für mich erfrischend. Voll auf die 12. Ich fand es großartig, dass er hauptsächlich mit Laiendarstellerinnen gedreht wurde und ich fand ihn extrem empathisch, was seine Story angeht. Der Film heißt Crossing, auf der Suche nach Thekla von Levan Akin und es geht um eine ehemalige Lehrerin in Georgien, die sich auf die Suche macht nach ihrer verschollenen Nichte Thekla. Ob Thekla so klar eine Thekla ist, wie sich's hier anhört, wer weiß. Und sie wird, nachdem sie in verschiedenen Kreisen versucht hat herauszufinden, ob jemand da noch von Thekla was weiß, einen jungen Mann an die Seite bekommen und dann wird das Ganze eine Art Roadmovie. Wir werden von Georgien nach Istanbul reisen und uns dort in die Queer- und Trans-Szene stürzen, die zwar an anderen Stellen gedreht wurde in Istanbul, als wirklich aber extrem nah an der Realität dran ist. Es wird zum Beispiel eine Frau geben, die, ja, sie ist so ein bisschen wie so eine Sozialarbeiterin, aber hat auch Anwaltsqualitäten, ja. Die ist im realen Leben genau das, was sie in dem Film Crossing spielt. Der Regisseur hat im Nachhinein zu dem Film Crossing auf der Suche nach Thekla auch gesagt, dass er sich praktisch in der Community umgehört hat, er hat mit denen zusammengesessen, er hat das Drehbuch damit entwickelt, er hat da ganz viele echte Charaktere ja geschafft, in diesen Film zu bekommen, was so die wie sagt man, die Drehgenehmigung anging. Ja, das hat man dann so ein bisschen lächelnd umgangen teilweise. Und dieser Film ist halt ein bisschen ein Culture Clash auch. Also wir fangen in Georgien an, extrem arm, extrem atmosphärisch, ja. Und zum Beispiel Mzia Anabuli, das ist eigentlich eine Theaterschauspielerin, das ist erst ihr zweiter Film. Sie spielt die Lehrerin Magnani und sie wird nach ihrer Nichte suchen. Und die erste Szene ist, wir sind am Strand in einem ganz einfachen Haus, wo wirklich alles abfällt, wo man sich denkt, wie viel Cent pro Monat haben die zum Leben? Und man hört auf einmal von außen so, tack, tack, tack, jemand mit starkem Schritt, zügigem Schritt, der sich auf dieses Haus zubewegt. Und sie ist einfach eine durchgängig starke Frauenrolle. Und am Schluss wird Crossing so eine sehr schöne, fantastische Ebene finden, um das Ganze zu einem vielschichtigen Ende zu führen. Also das war mein erster Film dieses Jahr auf der Berlinale, nicht der erste Film des Jahres 2024. Und er hat mich so erwischt und ich fand den so geil gedreht und so toll gespielt und die Settings, ich hatte wirklich das Gefühl, ich stehe in Istanbul, ich stehe in Georgien am Strand und es war sehr real, so würde ich sagen, genau. Und natürlich aber auch ein sehr ernstes Thema, ja, also die Queer Community in Istanbul, die hat da schon ein bisschen Möglichkeiten, aber auch nicht nur und nicht so, ja, und was eben auch stark ist, dass diese ehemalige Lehrerin, das wird eben so ein bisschen herausgestellt, ne, dass die Lehrerin war, die Tante von Thekla, die ist halt einfach cool. Na, also wir haben dann zwei so Buddies, so ein bisschen so Außenseiter, die sich zusammentun und aneinander auch reifen. Also großes Kino im wahrsten Sinne des Wortes. Meine Nummer eins. Crossing.
4: Genau, damit sind wir am Ende für das Jahr 2024. Wir haben gerade so ein bisschen zwischen den Songs gesprochen, dass wir hauptsächlich weibliche Darstellerinnen haben. Ja. Ich muss leider sagen, bei I Saw the TV Glow falle ich aus der Reihe. Wobei, da kann man ja drüber streiten. Ja, es ist zumindest kein Mann.
5: Genau.
4: Da sind keine Cis-Männer, wie man sagt. Aber ansonsten haben wir zum größten Teil weibliche Darstellerinnen. Und genau. Das heißt doch schon mal, das zeigt doch schon mal, dass es ein gutes Jahr war. Weil es gab viele Jahre, wo die Männer dominiert haben. Und jetzt haben wir hier 9 Filme haben wir. Wir hatten ja spekuliert, ob es tatsächlich 10 werden. Wir haben 9, eine Überschneidung, Civil War, der uns beide gut gefallen hat. Und ich fand es auch gut, dass jetzt Filme dabei waren, die wir gegenseitig noch nicht gesehen haben. Dann haben wir beide noch was mitgenommen. Du hast The Substance nicht gesehen. Ich habe von dir 2, The Crossing und Evo nicht gesehen. Die werde ich mir auf jeden Fall mal auf die Liste schreiben, denn wenn du sagst, das ist Top 5, dann muss ich die natürlich nachholen.
5: Und dann ist die Frage, wie du es gefunden hast.
4: Da gibt es kein Entkommen.
5: Das hören wir dann.
4: Genau. Ich habe noch so ganz, ganz viele, die dann so knapp auf die Nummer 5 gekommen sind. Auch den Film, den wir letzte Woche besprochen haben, Memoirs of a Snail zum Beispiel, waren fantastischer Film. Also bei mir hat es um die Platz 4 und 5, da war es so ein bisschen locker, aber ja, so die ersten 3, die waren felsenfest, beziehungsweise auch der erste vor allem, das Teufelsbad, der hat sich bei mir eigentlich schon, seitdem ich ihn gesehen habe, so manifestiert. Wobei ich sagen muss, ich bewerte die Filme ja immer auf Letterboxd und da gibt es dann maximal 5 Sterne, also von einem halben bis zu 5. Und ich hatte dieses Jahr tatsächlich keinen mit 5 Sternen, der mich so wirklich weggeblasen hat. Bei dir hat sich's bei The Crossing so angehört. Das Teufelsbad waren bei mir 4,5, also es war so dieses, ja, wie soll man sagen, das klingt jetzt so ein bisschen esoterisch, so dieses Übermenschliche, dieses Erlebnis, das man da so hat bei einem Film, war jetzt länger nicht mehr. Das war jetzt die letzten paar Jahre nicht so, dass ich so einen Film hatte, 5 Sterne Meisterwerk, da gibt es gar nichts zu bemängeln. Na, oder ein Film, der irgendwas völlig crazy mit mir gemacht hat, wie zum Beispiel The Act of Killing damals.
5: Ja, genau.
4: Das gab es jetzt hier bei mir nicht, aber es gab tatsächlich eine große Latte an 4 Sternen bei mir, also einige wirklich gute Filme, die ich sehr genossen habe. Also ich würde mal sagen, von dem, was ich gesehen habe, war es auf jeden Fall ein Jahr mit sehr, sehr guten Filmen und es waren sehr wenige dabei, die wirklich, wirklich schlecht wurden.
5: Das stimmt, so ging es mir auch. Zum Beispiel hätte ich auch so eine asiatische Fraktion aufmachen können mit Die Unschuld, Perfect Days oder Gojira Minus One. Also die 3 fand ich zum Beispiel auch richtig gut. Aber ich hatte dann irgendwo einen Punkt, wo ich dachte so, hey, it's ladies year. Genau.
4: Genau. Vielleicht können wir in der nächsten Live-Sendung noch mal ein bisschen reden über das Jahr, weil die Sendung geht jetzt zu Ende.
5: Aber sowas
4: was dann
5: von.
4: Dann lagern wir das aus. Das waren jetzt die wichtigen Top 5. Für mich noch mal zum Abschluss. Mein Lieblingsalbum von diesem Jahr ist von der Band Fever 333 und die haben ein neues Album. Das heißt Darker White und das ist einer der fantastischen Songs. Die sind alle großartig. Das ist Nosebleeds und damit verabschieden wir uns für das Jahr 2024 und hören uns nächstes Jahr wieder.
5: Am 6. Januar.
4: Genau, mit den neuen Filmen fürs Jahr 2025. Wir sind sehr gespannt, was dann am Ende des Jahres auf unseren Listen steht.
5: Genau. Tschüss. Bis dann. Bye.

Herzlich willkommen bei Kulturiges aus Hohenlohe auf Radio Störfunk. Schön, dass ihr eingeschaltet habt, jeden Dienstag um 18 Uhr live aus dem Studio im Alten Schlachthaus in Hall. Wiederholt wird meine Sendung auch, und zwar immer samstags um 13 Uhr. Am Mikrofon ist Sigi Roll. Was erwartet euch in dieser Sendung? Das sind aktuelle alte Geschichten aus der Region, Interviews mit Leuten aus Hohenlohe, Tipps für schöne Sonntagsspaziergänge oder Ausflüge, natürlich auch ein wenig Hohenlohisch für Anfänger und für Fortgeschrittene. Auch was hier so los ist, Feste, Partys und so weiter. Einfach alles, was Kult hat und urig ist. Machen wir einen kurzen Blick in die Welt. Heute vor 10 Jahren, wisst ihr, was da los war? Heute vor 10 Jahren ist schon wieder her. Ja, ihr habt richtig gehört, das Brexit-Referendum 2016. Am 23. Juni 2016 findet das Referendum über den Brexit statt. 52% der Wähler und Wählerinnen sprechen sich für den EU-Austritt Großbritanniens aus. In der Folge tritt Premierminister David Cameron zurück. Er hatte das Referendum eingeleitet, sich aber für den Verbleib in der EU eingesetzt. Theresa May wird im Juli 2016 Amtsnachfolgerin. Im März 2017 reicht Großbritannien den Austrittsantrag bei der EU ein. Damit beginnt die 2-jährige Verhandlungsfrist über die Bedingungen des Brexit. Im November 2018 stellt die britische Regierung einen Entwurf für den Austrittsvertrag vor, den die EU kurz danach verabschiedet. Das Londoner Unterhaus lehnt die Vereinbarung in den kommenden Monaten jedoch 3-mal ab. Nach einer Beantragung auf Fristverlängerung für die Verhandlungen schließen die EU-Kommission und die britische Regierung im Oktober 2019 eine neue Brexit-Vereinbarung. Am 30. Januar 2020 tritt Großbritannien offiziell aus der EU aus. Also es hat 4 Jahre lang gedauert, bis die sich da einigen können. Verbleibt aber bis Ende des Jahres in einer Übergangsphase im Binnenmarkt. Erst im Dezember des gleichen Jahres gelingt es Brüssel und London, sich auf ein Handelsabkommen für die Zeit nach dem Brexit zu einigen. Ja, und da geht es ja drunter und drüber. Jetzt ist ja der Starmer. Der hat ja jetzt auch schon angekündigt, zurückzutreten. Also da ist ein Premierminister schon, Großbritannien ist im Moment nicht lang im Amt. Ja, jetzt machen wir Musik aus dem Jahre 2016, und da hat es was ganz Interessantes gegeben. David Bowie hat am 8. Januar 2016 sein neues Album Black Star veröffentlicht und ist dann tragischerweise 2 Tage später, am 10.01., ist er von uns gegangen. Ja, jetzt tun wir uns noch ein bisschen erinnern an David Bowie und aus dem Album Black Star, Dollar Days.

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Ihr hört Kulturiges aus Hohenlohe auf Radio Störfunk in dieser Woche. Ja, in dieser Woche gibt es zwei bedeutende Tage, die für die Landwirtschaft ganz bedeutend sind. Und morgen ist der Johannistag und am Samstag ist der Siebenschläfertag. Warum diese Tage im Volksglauben immer noch Bedeutung haben, erzähle ich heute. Zuerst fangen wir natürlich auch mit morgen, mit dem Johannistag. Der 24. Juni, der Johannistag, auch Johanni, Johannisfest, Johannistag oder in der Vergangenheit auch Sommerweihnacht genannt, ist das Hochfest der Geburt Johannes des Täufers am 24. Juni. Der Termin steht in enger Verbindung zwischen dem 20. und dem 22. Juni stattfindenden sommerlichen Sonnenwende. Also bei uns war es ja jetzt am 21. ist bei uns immer die Sommersonnenwende, das war am Sonntag. Jetzt geht es schon wieder hinterhot, jetzt wären die Tage wieder kürzer. Ja, und genauso wie das Weihnachtsfest Bezug zur Wintersonnenwende am 21. Dezember hat in der Nordhemisphäre, also nördlicher Halbkugel. Die Johannisnacht ist die Nacht auf den Johannistag, also jetzt von heute, vom 23. auf den 24. Juni. Der Johannistag ist als Lostag in der Überlieferung für die Landwirtschaft und das Wetter von zentraler Bedeutung. Folgende Pflanzen und Tiere sind daher traditionell nach diesem Tag benannt. Also da gibt es das Johanniskraut, das ja zum Johannistag blüht, die Johannisbeere, in Hohenlohe sind es die Dreiwille, ein Dreiwilliskuchen mit Sahne, das ist natürlich was Gutes. Die Johannisbeere hast so, weil sie zu dieser Zeit ihre Reife erreicht. Dann gibt es den Johanniskäfer, jetzt wisst ihr wieder nicht, was das ist. Bei uns heißt er nämlich Glühwürmle. Der Johanniskäfer und insbesondere der kleine Leuchtkäfer, auch das gemeine Glüh- oder Johanniswürmchen gemeint ist. Auch der große Leuchtkäfer, großes Glühwürmchen oder großes Johanniswürmchen, da deren Schwärme um den Johannistag ihre Leuchtkraft zur Balz entfalten. Also die fangen jetzt auch zu leuchten mit dem Hinterteil, weil die suchen nach einer Gattin. Die Johannisblume und die St. Johanniskerze in ländlichen Gegenden, besonders in Bayern, hat die echte Arnica, Arnica montana, den Trivialnamen Johannisblume. Und die Königskerze wird St. Johanniskerze genannt. Beide Namen kommen daher, dass die Pflanzen um den Johannistag herum blühen. Zum Johannistag gibt es viele Ernteregeln und Erntetraditionen. So neigt sich in der Regel um den 24. Juni die Schafskälte dem Ende zu. Daher beginnt hier die Ernte vieler Feldfrüchte. Jetzt kommt's aber, aufpassen, bei Rhabarber und Spargel endet sie jedoch. Deshalb trägt der Johannistag auch den Beinamen Spargelsilvester. Weil ab dem Datum gibt's jetzt keinen Spargel mehr. Also der wird nämlich gestochen, ist vorbei. Und genauso der Rhabarber sollen wir jetzt auch nicht mehr ernten. Die dazu passende Bauernweisheit lautet, bis Johanni nicht vergessen, 7 Wochen Spargel essen. Johanniskäfer brechen in dieser Zeit nur zu Balz auf, wenn das Wetter längere Zeit stabil und warm bleiben wird. Früher warm bleiben, das können wir laut sagen, soll ja jetzt noch eine Weile so heiß bleiben. Und ich sitze hier im heißen Studio. Alles nur für euch. Früher begannen die Bauern daher beim Bemerken von Johanniskäferschwärmen mit der Heuernte, da sie dann einigermaßen sicher sein konnten, das Heu ernten zu können, ohne von Regengüssen überrascht zu werden. Vor dem Johannistag man Gerst und Hafer nicht loben mag. Wenn die Johanniswürmer glänzen, darfst du richten deine Sensen. Also die haben damals auch schon gewusst, was los ist. Als Johannistrieb wird in der bäuerlichen Überlieferung auch ironisch gemeint, wenn ein älterer Mann eine junge Frau nimmt. Also Johannistrieb, sagt man ja bei der Hecke, nach dem 24. Juni soll man die nochmal zurückschneiden, dann bleibe die in Form für den Rest vom Sommer. Und jetzt machen wir wieder weiter, jetzt machen wir ein bisschen andere Musikrichtung. Da könnt ihr vielleicht auch sogar mittanzen. Und dann nach der Musik
gibt es den Siebenschläfertag.

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Zurück bei Kulturiges aus Hohenlohe auf Radio Störfunk. In dieser Woche gibt es zwei bedeutende Tage für die Landwirtschaft. Morgen ist der Johannistag und am Samstag ist der Siebenschläfertag. Über den Johannistag habe ich gerade berichtet, und was es mit dem Siebenschläfertag auf sich hat, das erzähle ich euch jetzt. Der Siebenschläfertag ist der liturgische Gedenktag für die sieben Schläfer von Ephesus. Also es hat nichts mit dem Tier, mit dem Siebenschläfer zu tun. Die Namensgebung geht also wirklich auf eine Legende zurück. Die Schläfer von Ephesus am 27. Juni. Die Bedeutung des Siebenschläfertags als Lostag verschob sich durch die gregorianische Kalenderreform und auf die erste Juliwoche. Sein Name verdankt der Siebenschläfertag einer alten Legende. Danach hatten sieben junge Christen in der Zeit der Christenverfolgung unter Kaiser Decius, der hat von 249 bis 251 gelebt, in einer Berghöhle nahe Ephesus Zuflucht gesucht. Sie wurden entdeckt und lebendig eingemauert. Der Legende nach starben sie nicht, sondern schliefen 195 Jahre lang. Am 27. Juni 446 wurden sie zufällig entdeckt, wachten auf, bezeugten den Glauben an die Auferstehung der Toten und starben wenig später. Der Zeitraum um und insbesondere nach dem Siebenschläfertag gilt als meteorologische Singularität, wetterbestimmend. Die Bauernregel dazu gibt es in einer Vielzahl von Varianten. Statistische Analysen ergaben, dass sie zwar nicht für den Siebenschläfertag nach dem heutigen Kalender, jedoch für die erste Juliwoche in Süddeutschland 60-70% der Fälle zutrifft, was mit der von Jetstream abhängigen Großwetterlage zusammenhängt, welche sich üblicherweise Ende Juni bis Anfang Juli für einige Zeit stabilisiert. Und der Wetterbericht sagt ja, dass es bleibt jetzt soweit so heiß. Im Einzelnen sind die Siebenschläfertag folgende Varianten bekannt. Wie das Wetter am Siebenschläfer sich verhält, ist es sieben Wochen lang bestellt. Wenn es am Siebenschläfer regnet, sind wir sieben Wochen mit Regen gesegnet. Das Wetter am Siebenschläfertag sieben Wochen bleiben mag. Wie das Wetter am Siebenschläfertag, so der Juli werden mag. Der Siebenschläfer Regen bringt dem Lande keinen Segen. Also, immer wieder dasselbe. Jetzt bleibt es einfach so schön, weil, ja, hoffen wir, am Samstag soll es auch noch so schön sein. Weiter geht's mit Musik. Und dann machen wir noch ein bisschen Hohenlohisch.

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1: Ja, der Frank Zappa. Willkommen zurück bei Kulturriss aus Hohenlohe auf Radio Störfunk. In dieser Woche gibt es zwei bedeutende Tage für die Landwirtschaft. Morgen ist der Johannistag und am Samstag ist der Siebenschläfertag. Über beide Tage haben wir geredet und welche Bauernregeln es dazu gibt, machen wir zum Schluss noch ein wenig Hohenloisch. Rhabarberzeit ist ja vorbei, haben wir gehört. Ab jetzt gibt es keinen Rhabarber mehr. Aber ich habe da noch ein paar so Gedanken zum Rhabarberkuchen. Mama, ich mach die Arch. Und dass die Schokoladstickli nicht Schneckennudel backen hast, hab ich quasi schon vergessen gehabt. Da bin ich ja gar nicht so. Aber das jetzt, Mama, das hat eine Grenze überschritten. Und ich weiß noch nicht recht, wie ich damit umgehen soll. Ich mach also den Kühlschrank auf. Sehe Stickler Rhabarberkuchen. Frag mich, wie ein frisch klopft Schnitzel. Hol mir ein Gäbele, hock mich auf den Tisch, schieb mir mit zornigen Aachen ein Stück in Gosch und schmeck Kokos. Mama, such jetzt nicht, das hat weg miest. Es gibt keine Entschuldigung für Kokos am Rhabarber. Ich meine, wir haben alle schon Fehler gemacht. Aber so an, Mama, so an. Bleiben wir noch ein wenig beim Obst. Ich mache keine mehlige Äpfel. Die mache ich einfach nicht. Punkt. Ich bin ja eigentlich fürs Anwägen und will nicht mehr Unrecht tun. Also, der Herr kuchelt die Äpfel nicht. Aber wer mir seine knallrote Schale entgegenstreckt und mir suggeriert, komm, beiß nein, vor Sinobri und auch noch vor sich nobrisselt, der muss schon mit Kritik leben. Wenn die innere Werte nicht mit dem geschleckten Eiserer mithalten können, der Augenblick beim Zubeißen, man wart auf saftige Knacken, aber kriegt ein sandiges Knirschen. Da schüttelt's mich. Als tät mi Oma mit dem Bierenhaken umziehen. So muss das sein, wenn man falsch geheiert hat. Erst ein schönes Fest, noch der lumpige Rest. Ein mehliges Äpfele ist freilich schneller verdaut wie ein mehliges Schätzele. Und jetzt noch ein paar Wörter im Hohenloischen, die eine doppelte Bedeutung haben. Bleiben wir beim Essen. Verputze. Ja, verputze, da kann man ein paar Sachen drunter verstehen. Zum Beispiel, jetzt gebe ich euch ein Beispiel, ich hab den mehligen Apfel ganz gar verputzt. Das heißt, also ich habe ihn ganz gar aufgegessen. Oder, das ist jetzt ein bisschen anders, ich habe mein ganzes Geld auf dem Volksfest verputzt. Das heißt, ich habe mein ganzes Geld auf dem Volksfest verbraucht. Und jetzt noch eine dritte Meinung, also wo man es auch noch benutzen kann, aber eine ganz andere Meinung hat. Das Luder kann ich nicht verputzen. Also dieses Luder kann ich nicht ausstehen. Tja, so. Und jetzt machen wir noch ganz schwind, die Zeit rennt, der Novel. Novel kann auch mehrere Bedeutungen haben im Hohenloischen. Vom vielen Plägen können die Kinder ein Nobelbrichle kriegen. Das heißt also, vom vielen Schreien können die Kinder einen Nabelbruch bekommen. Und der Besuch ist mit einer noblen Schäse gekommen. Also jetzt. Das heißt, der Besuch ist mit einer noblen Kutsche gekommen. Ja, die Zeit von der Kutsche ist natürlich auch schon vorbei. Und manche, die sind am Nevele kitzlig. Und jetzt bleibt mir nur noch, mich von euch zu verabschieden. Ich wünsche euch, kommt gut durch die heiße Woche. Immer schön im Schatten bleiben, kühle Getränke bereitstellen. Trinken ist wichtig. Kommt gut durch die Woche und bloß kein Stress.

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1: Hallo Freunde der Sendung Zeit für Blasmusik bei Radio Störfunk. Ich grüße euch herzlich und freue mich, dass ihr wieder eingeschaltet habt. Heute möchte ich einen Vorschlag von Gerda Ullemeier aufgreifen. Sie hat sich drei Komponisten gewünscht, die heute unser Programm gestalten. Ladislav Kubesch, Peter Schad und Franz Mayrhofer. Und mit einer Polka von Franz Mayrhofer starten wir in die Sendung. Los geht's mit Blasmusik, eine Aufnahme der Blaskapelle Orfach Böhmisch.

Los geht's mit Blasmusik, eine Komposition des österreichischen Komponisten Franz Mayrhofer. Und weiter geht's mit einem Komponisten aus Deutschland, aus Oberschwaben, wo Musikanten sind, eine Polka, die Peter Schad für seine oberschwäbischen Dorfmusikanten geschrieben hat. Und dann noch ein Komponist aus Tschechien, Ladislav Kubeš, mit seiner Blaskapelle Veselka, der alte Lindenbaum.

Blasmusik liegt überm Land und auch in unserer Sendung geht es natürlich nur um Blasmusik. Blasmusik, die Franz Mayrhofer, Ladislav Kubesch und Peter Schad komponiert haben. Blasmusik liegt überm Land, eine Aufnahme mit Wolf-Dieter Vetter und Deine Blasmusik, komponiert von Franz Mayrhofer. Dann Peter Schad und seine oberschwäbischen Dorfmusikanten mit seiner Polka Ein Musikantenleben und die Blaskapelle Veselka spielt dann die Brodschanka-Polka, die auch den deutschen Namen Brummel-Polka trägt.

Franz Mayerhofer, Peter Schad und Ladislav Kubeš, das sind die Komponisten, die mit ihren Stücken unser Herz heute erfreuen in der Sendung Zeit für Blasmusik. Robert Peyers Original Burgenlandkapelle spielt die Polka von Franz Mayerhofer 1000 Sterne und dann die Original Elbländer Blasmusikanten mit der Zweierpolka von Peter Schad und die südböhmische Blaskapelle Veselka spielt unter Leitung des Komponisten Ladislav Kubeš die Polka Rosenblüten.

Die Murgtal-Musikanten aus Bayersbronn im Schwarzwald spielen die Murgtal-Polka von Franz Meierhofer. Die Original-Herzfelder-Musikanten spielen aus der CD Jubiläumsklänge 250 Jahre Volksmusik aus Dorf Merkingen die Kuschelpolka von Peter Schad und die älteste Blaskapelle in Tschechien, das ist die Blaskapelle Babuche. Und von dieser Kapelle hören wir eine Komposition von Ladislav Kubeš. Und das ist die Lipnitska Polka.

Ja, das ist doch Musik, die vom Herzen ins Ohr geht. Und so heißt auch die nächste Polka von Franz Mayrhofer mit der Blaskapelle Harmonie. Dann folgt ein Walzer aus der Feder von Peter Schad mit dem Rundl Studio Blasorchester Stille Sehnsucht. Und die Blaskapelle Čechranka glänzt mit einem Solostück von Ladislav Kubeš, Veselý bratři.

Hallo, ihr lieben Radioten und Störfunker. Herzlich willkommen zur Dubwise.

Do you love my music? Berechtigte Frage. Wir starten hier mit Horace Andy und dem Music Dub von seinem Album In the Light Dub. Und schon wieder mal muss ich eine Tribute-Sendung machen. Gleich erzähle ich mehr dazu.

Ja, heute gibt's ein Tribute an jemanden, der meine Reggae-Hörgewohnheiten wahrscheinlich am allermeisten geprägt hat. Und schau her, es ist gar kein Musiker, Sänger, Dubmixer, Produzent, nicht mal ein Jamaikaner, sondern ein weißer Engländer. Es geht um Steve Barrow, der kürzlich von uns gegangen ist, einer der wichtigsten Reggae-Historiker und Archivare außerhalb Jamaikas und hier mit einem Tribute an sein Label Blood and Fire. Ich habe 10 meiner Lieblings Blood and Fire Platten rausgesucht und spiele euch hier davon was vor. Wir sind gerade in Keith Hudsons Album Pick It Up. Der Tune hier, Blood Brother.

Wir sind immer noch bei Keith Hudsons Album Pick It Up, der Tune hier, Black Ride. Ein für mich sehr, sehr wichtiges Dub-Album, habe ich, glaube Anfang der 2000er hoch und runter gehört und so mit Dub kennengelernt. Für mich war das damals alles magisch. Ich wusste noch nichts über Produktionstechniken. Ich hatte nur, damals war es eine CD in der Hand mit einem Hammer-Artwork, übelst collagenmäßig gemacht, tollen Liner-Notes, wirklich Platten, die so aufgemacht sind wie nur teure Jazz-Reissues. Dafür war Steve Barrow verantwortlich. Das war mir lange nicht bewusst. Also ich habe natürlich dann, nachdem ich das erste Blood and Fire Release in Händen hielt, nach weiteren geguckt. Aber mit Steve Barrow selbst habe ich mich erst später beschäftigt und auch erst später gerafft, was für einen wahnsinnigen Einfluss der auf die Verbreitung von Reggae-Musik, vor allem hier auch in Europa, hatte, dass wir die überhaupt hören können damals, als er das Label mit unter anderem Mick Hucknall von Simply Red gegründet hat, gab's ja, oder hatten wir noch keinen Zugang zum Internet, konnten also nicht einfach in irgendwelchen Plattenläden diggen. Und so waren die Informationen, die man da lesen konnte, wirklich super wertvoll und sind sie bis heute. Die Artworks grandios. Man hat einfach ein wahnsinniges Interesse für die Musik entwickelt. Und ich kenne kein Reissue-Label im Reggae bis heute, das an Blood and Fire heranreicht.

Und das hier ist eine Compilation, natürlich zusammengestellt von Steve Barrow, die ich mit am häufigsten, glaube ich, von meinen Reggae-Platten überhaupt gehört habe und die ich fast jedes Mal, wenn ich irgendwo spiele, dabei habe. Glenn Brown und King Tubby, Termination Dub.

Ende Mai ist Steve Barrow von uns gegangen. Ist also 1945 geboren worden, da mit 80 gestorben ist. Hat in Großbritannien gelebt. Hat viel Zeit seines Lebens als Journalist gearbeitet, war Sammler, einer der besten Compiler und auch Autor. Er hat die Geschichte der jamaikanischen Musik wie kaum ein anderer dokumentiert. Hat für Reggae-Magazine wie Black Echoes verfasst und unzählige Liner Notes, nicht nur für Blood and Fire selbst, sondern auch Island Records, Trojan. Und da beziehen viele von uns, glaube ich, ihr ursprüngliches Wissen über Reggae her und konnten auch dadurch mehr Künstler kennenlernen, von denen man hier sonst nichts wusste. Und es gibt auch vernünftige Credits jedes Mal. Das ist ja auch bei Reggae-Releases nicht so gewöhnlich gewesen. Ja, Hammer, der Verdienst, den er da hat. Und er hat auch am Rough Guide to Reggae mitgeschrieben. Das war damals, für mich das Standardwerk zum Nachschlagen über Releases.

Und wir hören hier, wie schon mal zum ersten Tune, das Album In the Light Dub von Horace Andy. Ein Dub-Album, also das In the Light Dub, das ich auch abgöttisch liebe. Dubs natürlich, wie man hört, wie alle anderen hier zuvor aus King Tobbys Studio. Das Album hier gemixt bei Prince Jammy. Horace Andy hatte ja für zahllose Producer schon Hits aufgenommen. Und hier, dieses Album aber, hat er selbst produziert mit dem New York-stämmigen Everton Da Silva. Absolutes Killer-Album. Das ist auch eine Doppel-LP gewesen, Vocal-Album und das Dub-Album einzeln.

Und weil das so killer ist, bleiben wir natürlich in King Tubbies Studio, gehen aber zur nächsten Blood and Fire Compilation.

für dieses Album hier wurden Bertram Browns Freedom Sounds Label Tunes, oder hier besser gesagt Dub Versions, zusammengesammelt. Und natürlich wieder die besten. Ich spiele euch noch einen von der Platte King Tubby und Soul Syndicate Freedom Sounds in Dub.

Stellt euch vor, man ist irgendwie Teenie, hat noch nicht so viel Ahnung von Musik und dann fliegen einem solche Dinger hier um die Ohren. Ich wusste echt nicht damals, was los ist, fand's aber so geil, dass ich, wie ihr ja mitbekommt, bis heute dran geblieben bin. Das hier gerade ist der Salty Dub Original, ist ein Prince à la Tune auf der King Tubby und Soul Syndicate Compilation Freedom Sounds in Dub. Die hier habe ich mal geschenkt bekommen.

Und weil ich gerade sagte, um die Ohren fliegen, da gab es einen Dub, der mich, tja, ganz besonders irre gemacht hat damals. Und der kommt jetzt gleich, war ist natürlich auch auf Blood and Fire rausgekommen, vorher aber noch mindestens eine Vocal-Version.

Na, habe ich euch nicht enttäuscht, wa? King Tubby in Full Effect Version 78 Style, der Tune hier. Der Dub befindet sich wieder auf der Glenn Brown Compilation. Und die beiden Vocal- bzw. DJ-Tunes waren auf der Silford Walker und Welton Irie Compilation. Eine wunderbare Zusammenstellung, die es leider bis jetzt immer noch nicht auf Vinyl gibt. Gab es nur auf CD. Ich würde mir das ja wünschen, dass das nochmal genauso auf Vinyl rauskommt und auch mit diesem Hammer-Sound. Das kam ja auch noch dazu. Nicht nur das Artwork, die Aufmachung, die Liner-Notes, Credits. Produzenten und Künstler wurden, wenn es ging, bezahlt, sondern auch das Hammer, Mastering, eine Soundqualität, die man sonst im Reggae bis dato auch nicht wirklich zu hören bekam.

Meine Lieblings Blood and Fire Alben aus meiner frühen Jugend, und da gehört noch eins unbedingt dazu.

Wie man hier hört, Steve Barry Barrow hatte eine Vorliebe für DJ Cuts. Das erste Release auf Blood and Fire hieß auch If DJ Was Your Trade. Bunny Lee Produktion und alles voller DJ Cuts. Jetzt hier hören wir die Compilation Prince Alla und Junior Ross. I Can Hear the Children Singing. Diese Platte kombiniert zwei von Tapasukis besten Produktionen oder Alben der 70er Jahre. Und dieses Junior Ross Album wäre uns in der Qualität wahrscheinlich sonst auch nicht zu Ohren gekommen. Der Tune hier mit der Version klingt ein bisschen kratzig, das ist aber der einzige auf der Compilation. Aber ich kann verstehen, dass der rausgebracht werden musste. Ich liebe ihn so, wie er hier ist.

Die Ursprünge der Remix-Kultur bringt Steve Barrow uns hier so näher. Das hier ist Tapazuki in Dub. Das Album, die Dub-Mixes stammen von Prince Philip, natürlich wieder in King Tuppy's Studio gedubbt.

Die Vocalfetzen hier waren von Linville Thompson und auch von Linville Thompson kam ein Album auf Blood and Fire heraus. Es hieß Ride on Dreadlocks und war im Showcase-Style. Auch das habe ich hoch und runter gehört, vor allem diesen Tune hier.

Ja, viele dieser Blood and Fire Platten sind heute leider schwer oder nur teuer zu kriegen. Glück hat der, der die alle besitzt. Ja, es gibt ja auch noch einige andere. Ich habe in der Stunde hier natürlich nicht so viel Zeit. Es gibt grandiose Releases von Yabby U, The Congos zum Beispiel, viel von Bunny Lee produziertes. All das wurde durch Blood and Fire einer ganz neuen Generation zugänglich gemacht. Tja, und man konnte eigentlich, wenn man gesehen hat, Steve Barrow hat das kompiliert, immer blind zugreifen zu den Platten.

Tja, und hiermit muss ich mich leider ganz schnell verabschieden. Die Stunde ist rum. Ich hoffe, es hat euch so gut gefallen wie mir. Wir hören uns wieder am Mittwoch, den 15. Juli. Bis dahin, Big Ups.

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1: Ihr hört verschiedene Mixe von den vergangenen Orte-Events vom Jahr 2020.

dass es Orte hier in Schwäbisch Hall heute im Globe Theater gibt.

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0: Ja, einen schönen guten Abend. Hier ist wieder die Chris Metal Box für euch.
1: Wie wäre es, wenn du die Musik mal kurz...
2: Es ist schön, Background-Musik zu haben.
0: Das ist super, ja. Wir haben vergessen, das macht nichts. Das ist egal. Es ist heute alles so ein bisschen spontan, die Sendung. Wir machen heute einen Special Guest mit Mo. Der ist ganz spontan reingerutscht. Und die Crossy ist heute auch noch dabei.
3: Hallöchen.
0: Und Hallo. Ihr habt gerade einen neuen Song von Miss May I mit Carnifex gehört. Arms of the Messiah, der ist jetzt vor ein paar Tagen erschienen, ist ja jetzt auch egal wann genau, auf jeden Fall ist ein brandaktuelles Single mit Carnifex als Featuring, finde ich geil, ist klasse. Ich weiß nicht, was der Mo dazu sagt oder die Großen.
1: Ich habe es zum ersten Mal jetzt gehört und wir waren, glaube ich, ein bisschen anderweilig gerade beschäftigt, müssen wir das mal in Ruhe anhören.
0: Genau.
1: Aber war so, kann man so laufen lassen.
0: Ansonsten kommen wir gleich zum nächsten Song, das war ja kommt der Inflant mit Cloud Connector und da war ich Freitag vor einer Woche beim Konzert in Stuttgart mit meinem Vater und als Vorband war ja Arch Enemy mit Zollwerk und was ich mir sagen lassen habe, ist, dass die ja bei diesen Konzerten immer abwechselnd, also einmal haben sie Arch Enemy als Headliner und einmal Inflames, in diesem Fall in Stuttgart war es Inflames der Headliner und Arch Enemy fand ich ein bisschen schwach, also Zollwerk war okay, aber Inflames hat abgeliefert und in dem Fall würden wir dann mal Cloud Connected spielen. Ich weiß nicht, ob ihr noch was dazu sagen wollt.
1: Mich würde es einfach mal interessieren, wie, wenn du sagst, die wechseln sich ab.
0: Das ist die so wechseln quasi sich ab, Mimi hat mir gesagt, dass beim Konzert in
1: ausgeglichene
0: Frankfurt Arch Enemy Headliner wären. Das habe ich auch nicht kapiert, wieso. Weil eigentlich war ja, wenn man bei Eventam das Ding gesucht hat, nur unter Arch Enemy zu finden, nicht unter Inflames das Konzert.
1: Weil, was ich halt dazu, wenn du sagst, die wechseln sich ab, haben die alle die gleiche Spielzeit, netto eine Stunde dann? Oder also ist so es dann tatsächlich Stunden, so, dass die, wo dann zum Schluss spielen, ein bisschen länger spielen dürfen?
0: Also Inflames waren tatsächlich 1,5 Stunden und Arch Enemy würde ich sagen eine Stunde, vielleicht tun die dann noch eine halbe Stunde drauf. Also habe ich gehört, ist auch interessant, irgendwie habe ich noch nie so...
1: Ja, wenn also es so ist, dann Fall ist es wirklich ungewöhnlich.
0: Ungewöhnlich, Zollwerk waren auf jeden Fall die Vorband und dann würden wir in dem Fall einfach mal Cloud Connected spielen.
1: Connect mal.
0: Machen wir mal. Fährst du hoch, oder?
1: Ist schon alles oben.
0: Ist alles gut.
1: Bei mir ist schon alles hochgefahren.

0: Ja, wie gesagt, das waren jetzt Arch Enemy mit Dream Stealer und es war ja die Vorband von In Flames, genau. Und die haben sich angeblich bei den Konzerten abgewechselt. Also ich glaube, in Frankfurt war dann Arch Enemy Headliner tatsächlich okay. Und In Flames Vorband.
1: Sehr cool, ja. Ich wollte tatsächlich einfach noch anmerken, lieber Chris, die Meinung, dass Arch Enemy quasi nicht so abgeliefert haben, teilst du tatsächlich mit dem Mimi, unseren treuen Stammzuhörer bei Silent Noise. Und ja, Solberg, hast du gemeint, waren aber gut, ja?
0: Solberg war gut, ja.
1: Sehr schön. Und wie hast du die Stimmung in der Halle empfunden? Weil dazu hat Mimi auch eine Meinung gehabt. Wie hast du das dann so empfunden?
0: Er war so ein bisschen aggressiv.
1: Aggressiv also, sogar?
0: Es waren so kleine, so viele junge Leute, die da einen über die Füße gedampelt sind und hin und her. Fand ich ein bisschen stressig, ehrlich gesagt. Weiß nicht, wie es der Mimi empfunden hat.
1: Also er hat halt einfach gemeint, es war keine Stimmung da. Und das könnte ich mir gut vorstellen. Leider in der Schleierhalle war es doch, ne?
0: Ja.
1: Tatsächlich habe ich das nämlich zuletzt auch so empfunden. Ich meine, bei mir war es jetzt als Beispiel... Klar, schwierig, jetzt ein schwieriger Vergleich, aber bei mir war es jetzt bei Bring Me The Horizon, wo ich das letzte Mal in der Schleierhalle war. Da war dann natürlich einfach deutlich, aber auch das Gekreische der jungen Mädchen, tatsächlich der jungen Frauen mehr zu hören. Deswegen, aber ja, es ist schwierig zu vergleichen.
0: Also,
1: aber
0: also hier haben sie tatsächlich haben, auch, nee, also hier haben tatsächlich so, auch junge Mädchen bei Arch Enemy. So,
2: das ist nicht meine Band.
0: Nee. Also hier muss ich tatsächlich auch bei Arch Enemy sagen, haben viele junge Mädchen geschrien und gekreischt, was ich jetzt nicht so verstehe, weil es ja eine Frau war. Kreischen. Warum die dann, aber die haben auch gekreischt, natürlich.
1: Okay. Ja, nee, jedenfalls, worauf ich hinaus wollte, ist einfach, ich kann es mir gut vorstellen, zuletzt habe ich auch wirklich selber das so für mich empfunden, dass die Schleierhalle nicht mehr so die passende Halle ist, weil mir es einfach zu groß ist, tatsächlich, muss ich euch sagen, ja. Ich fand jetzt zuletzt, war ich bei Soen im Witzemann und Witzemann ist einfach meine Größe inzwischen. Das LKA natürlich in Stuttgart geht auch, ganz klar, aber ich habe einfach gemerkt, so wirklich die großen Hallen.
0: Ja, mein Vater meinte auch, weil wir waren ja mal im Z7, das kannte so ungefähr mit...
1: In der Schweiz oder wie?
0: In der Schweiz, das kannte ungefähr mit dem LKA vergleichen, er meinte auch LKA oder beziehungsweise
2: ist halt das überlegen.
0: Angenehmer, also das sind dann doch zu viele Leute.
2: Ist das in Zürich oder wo ist das jetzt?
0: In Z7 ist in Pratteln.
1: Pratteln, okay.
0: Das ist ja etwa
2: ich war nur Basel. Einmal in der Schweiz und das war eben bei Arch Enemy.
1: Ah,
0: das war glaube ich auch im Z7,
2: mit,
0: oder?
2: Mit dem damaligen Arbeitskollegen sind wir dann da, haben wir mal dahin und das war, also weil die haben nicht in Deutschland gespielt in der Tour, warum auch immer, und dann haben wir sie mal dahin und war sehr interessant. Muss aber sagen, packt euch lieber was zum Essen ein. Ah. Schweizgäste nicht lieber.
0: Ja, da kostet ein Wurstteil also, Land mal 25 Franken, da bist du dabei.
2: Auf dem Rückweg so, ach guck mal, da ist ein Mac, Preisschild gesehen, fahr mal weiter.
0: Genau.
2: Das war wirklich so teuer. Nee, nie wieder, ey. Also ganz ehrlich, dann lieber irgendwo auf der Raste. Bist du immer noch in Raststätten bei der Tanken, also auf der Autobahn, bist du immer noch günstiger in Deutschland, als da irgendwo was essen zu gehen. Aber ich muss auch sagen, die waren technisch damals gut, aber es hat mich jetzt auch nicht so extrem abgeholt.
0: Mhm.
2: Also technisch kannst du nichts sagen bei Enemy, aber das ist halt wirklich dieses... Gut, vielleicht lag es auch daran, dass ich immer nur so auf ein paar besondere Songs gewartet habe.
0: Also ich fand
2: dann halt auch meistens so, jetzt spielen sie den noch nicht. Und
0: ich fand tatsächlich 12 war gar nicht so schlecht. Also
1: cool.
0: Spirit of No Return spielen wir.
1: Von 12 jetzt? Okay.
0: Ein aktueller, also ein neuerer Song, glaube ich. Zumindest...
1: Cool.
0: Ja, doch. Spiel mal Spirit of No.

0: Ja, das war eine neue Single von Ice Nine Kills mit A Work of Art mit dem Bandmitglied Chavo von System of a Down.
1: Ach jetzt, das war ein Feature, lieber Chris. Der hat jetzt nur einmalig mitgemacht, meine ich.
2: Ja.
1: Gut,
2: ja.
1: Verstehe ich richtig. Ah ja.
2: Das wollte er damit sagen.
1: Das genau. Wolltest du sagen, sehr schön.
0: So, jetzt sind wir bei Esterlei Dying angekommen.
2: Mhm. Gibt es ja auch ein paar News.
0: Da gibt es ein paar News. Dein Mo hat da ein bisschen mehr Ahnung. Also.
2: Es ist halt keine Made-up-Story von mir, sondern ich habe es halt einfach mitgekriegt. Und zwar, ja, es sieht so aus, dass die Band jetzt gerade wieder kurz vorm Aus ist.
1: Mhm. Mhm.
2: Also aktuell, seit 2 Tagen, wenn ich mich nicht täusche, 2, 3, lass es 3 sein. Gibt es die News, Tour abgesagt, und zwar direkt nach der Bekanntgabe, dass der, ich weiß jetzt den Namen nicht, ich bin nicht so gut vorbereitet jetzt in den Namen, leider, aber ein Bandmitglied ist auf jeden Fall raus, dann war die Tour sofort gecancelt und jetzt kam raus, dass der nächste auch schon raus ist.
1: Krass.
2: Das heißt, sie haben jetzt 2 Bandmitglieder innerhalb von kurzer Zeit verloren, was halt schon wieder wahrscheinlich mit Tim Lambert zu tun hat, aber gibt so ein paar Spekulationen, ne? Und ist eigentlich schade, weil es ist eigentlich wirklich die Tim Lamberts Band.
1: Okay. Mhm. Jetzt würde ich aber gerne mehr zu
2: Album kommt ja eigentlich raus.
0: Ja, kommt doll rauskommen.
2: Wird auch wahrscheinlich noch rauskommen, die Sachen sind ja aufgenommen.
0: Ah. Die haben ja schon aufgenommen.
2: Aber was willst du sagen?
1: Ich wollte fragen, jetzt will ich natürlich mehr zu den Spekulationen, was man sagt. Warum die 2 jetzt raus sind wegen dem Sänger? Ja, das weiß ich einfach nicht mehr.
2: Also, man kann davon ausgehen, dass Tim keine einfache Persönlichkeit hat.
1: Okay, ja, verstehe. Das
0: harmoniert wohl nicht mehr so richtig.
2: Das, also, man munkelt, was ja damals war, ist ja kein Geheimnis.
1: Ja.
2: Und, ich kann mir vorstellen, dass es sehr manipulativ ist dass das halt immer wieder dann zu internen Problemen dann halt auch führt und am Anfang lassen sie vielleicht das noch mit sich machen, weil sie ans große Ganze glauben und bis das dann halt irgendwann nicht mehr der Fall ist.
1: Okay, verstehe.
2: Wahrscheinlich waren die Aufnahmen auch nicht so einfach.
1: Okay. Mhm.
2: Wir wissen es nicht genau, die Gründe, ja. Vielleicht hat er auch schon wieder eine neue Hitlist erstellt, wenn ihr versteht, was ich meine.
1: Oh je.
2: Eine andere Hitlist. Also nicht die, die rauskommt auf dem Album. Sie war ein bisschen privater vielleicht. Nein, also das ist jetzt einfach nur ein dummer Spruch.
1: Ja.
2: Ich hoffe nicht, dass es so ist.
1: Ja, ja.
0: Und was spielen wir jetzt für einen Song? White Washes Tomb?
2: Den spielen wir. Habe ich ja nicht rausgesucht.
0: Den habe ich rausgesucht. Den habe ich rausgesucht. Den spielen wir auch. Und
2: Whitewash Tomb.
1: Ja. Wir müssen noch mal kurz anmerken, das war heute eine sehr spontane Kombi. Ursprünglich hatte der Chris mich einfach nur gefragt, ob ich die Sendung mal wieder mitmache. Ich so, ja klar. Dann hatte ich den Mo.
2: Die Rechtfertigung.
1: Rechtfertigung für das Durcheinander. Der liebe Mo, den bin ich ja begegnet, gerade vom Radio. Sehr witzig. Und der Chris und ich eben am Aufnehmen.
0: Und ich bin jetzt gerade ein bisschen überfordert mit allem.
2: Genau.
1: Eine kurze Rechtfertigung tatsächlich.
0: Mir ist gerade echt ein bisschen zu viel, aber das macht nichts. Wir bringen die jetzt zu Ende und gut.
2: Wir
0: spielen einfach den Song und gut ist, oder?
2: Spiel
1: ab. So, SLA dann.

0: Wir waren bei Linkin Park, der neue Song. Wie heißt der doch gleich nochmal?
1: Heavy is the Crown.
0: Jawohl.
2: Ja, Heavy is the Crown. Und aktuell ist das Song. Aktuell ist da gibt es, glaube ich, nichts Neueres, nein, soweit ich weiß. Und,
1: aber es soll ein neues Album geben.
2: Das ist ja schon nicht nur soll, es ist ja angekündigt.
0: Ja. Ja.
2: Es gab auch einen Namen schon
0: aber
2: draußen, oder?
0: Wollte ich gerade fragen,
2: wisst ihr den Namen jetzt
0: und
2: nicht
0: ich guck mal schnell, Live-Recherche. Also
2: ja.
0: Live.
2: Kannst du mal in der Zeit, kann ich ja schon mal was dazu sagen. Also ihr habt ja das Thema schon anscheinend aufgegriffen gehabt in irgendeiner anderen Sendung. Ja. Ja, es gibt natürlich die ein oder anderen Stimmen, die tatsächlich vielleicht was dagegen haben, dass es nicht Chester ist, ach, wer hätte es gedacht, der da jetzt Chester ablöst. Und es hätte vielleicht auch den ein oder anderen männlichen Kandidaten gegeben, der Chester tatsächlich sehr nahe kommt. Zumindest wenn ich so ein paar YouTube-Shorts angeguckt habe, da war einer dabei, der macht es mit seiner Tochter da. Ey, muss ich sagen, wenn der das gemacht hätte, krass. Aber wir wollen ja auch keine Kopie, das ist das
0: genau,
2: eine.
0: Genau, das haben die schon bewusst, also mir war klar, die haben bewusst, nur kurz zum Einschnitt, bewusst eine Frau gewählt, ganz klar. Weil ich glaube, jeder, egal welcher Mann, wäre so krass verglichen worden. Und bei einer Frau ist das einfach, natürlich, das ist...
2: Du wirst doch trotzdem verglichen.
0: Natürlich wirst du verglichen, aber es ist doch was anderes, sei ehrlich. Also es ist ein Unterschied.
2: Also daran liegt es auch, glaube ich, also so, was ich jetzt mitbekommen habe, die Hauptkritik liegt nicht daran.
0: Nicht daran,
2: sondern... Emily Armstrong, so heißt sie ja, die neue Sängerin. Ja. Oh, ich habe meinen Namen gewusst, das kommt mir auch selten vor. Hat ja auch einen kleinen Background.
0: Ja, das stimmt.
2: Und welcher denn?
0: Ja, Scientology halt.
2: Richtig, das ist ja der Hauptthema.
0: Ja, das Hauptthema
2: genau.
0: Schon,
2: ja. Ja, das war ja auch das, was eigentlich kritisiert wird.
0: Von
2: nicht,
0: der Mutter,
2: nicht, dass sie da, genau, weil sie ist ja da reingeboren worden.
0: Ja?
2: Das ist ja nicht das Problem, da kann keiner was dafür. Scientology hat übrigens, da kommen wir auch gleich zum nächsten Kandidaten, wo wir dann eben auch gleich den nächsten Song ankündigen können, weil das passt hervorragend jetzt gleich. Scientology hat ja auch einen, sagen wir mal, einen guten Ruf, um gewisse Dinge, also jetzt nicht nur die Macht, die sie haben, die sie ausspielen können, sondern halt eben auch, für die gibt es keine Depression. Das ist schon mal was, wo überhaupt nicht zum Thema Linkin Park passt. Und das wird nämlich als Hauptproblem gesehen. Mhm. Und sie distanziert sich davon nicht. Und das ist natürlich jetzt schwierig zu sagen, ja, ist sie jetzt da noch drin oder nicht, wenn sie keine Stellung dazu bezieht. Und das ist das Hauptproblem bei
0: natürlich.
2: Ihr gerade.
0: Ja, okay.
2: Und das ist auch wirklich so, weil ich meine, wenn ich Songs von Chester Bennington singe, wo es eigentlich nur eigene Probleme, seine Struggle ging, und dann halt eben zu sagen, okay, also...
0: Man distanziert sich.
2: Ich meine, gut, sie ist ja selber lesbisch, das muss man dazu sagen, was ja wiederum auch ein Privileg
1: also
2: ist.
1: Du bist ja bestens informiert
2: als Sängerin, also nicht als Sängerin, sondern als...
0: Person des öffentlichen Lebens.
2: Person des öffentlichen Lebens, das ist nämlich genau das Privileg bei Scientology. Wirst du anscheinend anders behandelt, als wenn du jetzt nur Mitglied bist.
0: Ach so.
2: In der Kette.
0: Okay. Gibt es
2: innerhalb dieser Dinge, weil Homosexualität ist da ein absolutes No-Go bei denen. Was ja wiederum auch, aber sie ist halt reingeboren worden. Jetzt kann man sagen, okay, und dadurch, dass er ein bisschen berühmter ist, wird es halt eher toleriert, weil das nach außen hin dann eine viel bessere Wirkung für die Kampagne, was das ganze Sektentum hier, sag ich mal, hat angeht.
0: Ja, klar.
2: Aber wenn man dann mal drin ist, dann erfährt man da recht schnell, dass das eigentlich nicht so gern gesehen ist, um es mal gemilde auszudrücken. Ja, da gibt es einige, die da schon ehemalige Mitglieder, die dann sich jetzt irgendwann getraut haben, da auszupacken, haben da schon mal erzählt, dass da alles abgeht. Sehr interessant, da könnt ihr euch auch mal gerne informieren. Das ist halt das Hauptproblem, nicht, weil sie eine Frau ist. Das wird auch wieder schön dann...
0: Nee.
2: Das wäre genauso passiert, das Thema, wenn das jetzt ein Typ gewesen wäre, der aus Scientology kommt. Ne?
0: Ja, das auf jeden Fall.
2: Nee. So.
0: Nee,
2: alles gut.
0: Ich hatte ursprünglich, aber da war ich wohl vielleicht auch nicht ganz gut genug informiert, ursprünglich einfach Meldungen viel oberflächlich gelesen, dass einfach viele trotzdem enttäuscht sind, unter anderem die Mutter von Chester Bennington, dass die Band überhaupt weitermacht. So in der Art als... Dann hatte ich da wahrscheinlich nicht tief genug.
2: Habe ich komplett anders gelesen. Habe ich komplett anders gelesen. Sie hat auch gesagt, sie hat gar kein Problem, dass die Band vorangeht, dass sie wieder weitermachen. Und das ist auch, hat auch kein Problem damit, dass es eine Frau ist. Das war sogar einer der ersten Statements, die ich gelesen habe. Sondern es geht ihr tatsächlich, wie auch Chesters Sohn, um diesen Background.
0: Ja, das ist natürlich schon kritisch.
2: Da kommen dann ja auch Verschwörungstheorien auf, wenn die Band jetzt auch dazu nichts sagt. Es geht ja schon so weit, dass man jetzt munkelt, dass Mike Shinoda da ebenfalls jetzt reingezogen worden ist in die Scientology-Sache. Ja? Also es ist nicht...
0: Das ist jetzt nur...
2: Das ist jetzt alles spekulativ. Ja,
0: spekulativ, okay.
2: Das ist ja der Punkt dahinter. Das heißt, da wird schon ein bisschen auch... Und das bremst auch so ein bisschen die Euphorie bei mir, das Thema.
0: Wahrscheinlich
2: jetzt,
0: auch bei mehreren.
2: Kommen wir einfach auch, wenn du jetzt gehen willst.
0: Ja, ja.
2: Genau. Du wirst ja auch kurz dann noch dich verabschieden, aber ganz kurz zum Thema, zum nächsten Kandidaten. Falling in Reverse, da habe ich jetzt zum Beispiel was nicht mitgekriegt. Was daran dran ist, ich werde es recherchieren und beim nächsten Mal vielleicht ein bisschen besser sagen können. Da geht es ja auch in die Richtung, nicht Scientology, aber in die Richtung Transfeindlichkeit, in Richtung anscheinend. Also genau, wie gesagt, für mich ganz neue News.
0: Das können wir nochmal gut recherchieren und dann eben bei der nächsten Sendung, die wir zu dritt mal machen werden.
1: Und die Band spielt bei Rock im Park und Rock am Ring, Falling in Reverse.
0: Falling in Reverse, ja, sehr schön.
1: Spielen da nächstes Jahr.
0: Sehr cool.
1: Und dann haben wir den nächsten Song raus.
0: Und ich verabschiede mich schon mal.
1: Tschüss, Grossi.
0: Wünsche euch noch viel Spaß. Tschüssi.
2: Danke, ciao.

0: Ken Hill waren das mit Drowning Therapy. Die gibt es auch schon länger, die Band. Machen wir jetzt weiter mit einer russischen Deathcore-Band. Slaughter Trupovel heißen die. Ich weiß nicht, ob du die kennst oder.
1: Also, Namen habe ich schon mal gehört, Slaughter Trupovel, aber. Schwierig zu sagen jetzt gerade. Also so ehrlich gesagt ist es jetzt für mich eher unbekannt. Name eher noch bekannt als die Band zuvor. Aber ist nicht, ehrlich gesagt, da bin ich schon ein bisschen raus gerade. Musst du mehr dazu sagen. So spontan jetzt, weil ich habe mich ja auch null vorbereiten können.
0: Nee, also ich habe da jetzt auch nicht viel zu sagen, aber wir spielen einfach den Song
1: Behelded.
0: Oder wie spricht man denn aus?
1: Behelded. Dann spiel den einfach.
0: Ja.
1: Spiel ihn. 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

0: Also, das war auf jeden Fall die Stunde Chris Metalbox. Wir haben zum Abschluss noch The Pretty Wild mit Roswell. Hat er Mo rausgesucht und das spontane Sendung. Ich war sehr aufgeregt, muss ich sagen. Also, ja, also es muss jetzt mal gesagt werden, aber es wird ja wieder besser.
1: Alles gut, bis dann. Vielleicht hört man sich auch mal demnächst also, irgendwann wieder.
0: Genau. Jetzt hört man mich auch sogar, jetzt höre ich mich sogar selber wieder.
1: Alles gut.
0: Ja, ich weiß auch nicht, warum. Wir spielen jetzt einfach den Song, weil wir haben nicht mehr viel Zeit, oder?
1: Wir müssen jetzt durch. Tschüss, sage ich. Also ich sag ciao und
0: ciao. Wir hören uns dann wieder in 2 Wochen bei der Chris Metalbox. Ciao.
1: Ciao.

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1: This is a pre-recording of Bars
0: und Bastards.
1: Hallo und herzlich willkommen zu unserer kleinen Show. Wir kommen angerast auf unseren Rennrädern, beziehungsweise sind wir zwar selten auf Rennrädern zu sehen, aber wir sind natürlich eine kleine Fahrradbande auf unseren Skateboards und Fahrrädern.
0: Ja.
1: Genau. Und
0: erst Pre-Recording auf
1: genau.
0: Jutze.
1: Wir sind heute im Jutze-Kreuz, der Quark, der Blinky und ich, der Joe.
0: Frisch genau. Vom Barsch.
1: Ja, wir sind gerade etwas irritiert, noch ein bisschen vom Ton. Das ist ein bisschen halliger quasi hier, habe ich das Gefühl. Ja. Aber wir hoffen, ihr könnt unsere kleine Show genießen.
0: Ich muss hier noch irgendwie live noch ein bisschen die Stimmen einpegeln, weil die echt leiser sind als der...
1: Aber kann es sein, dass mein Mic nicht ein bisschen intenser ist als deins, Blinky?
0: Ja, beide.
1: Gut, gerade. Boah, Gott.
0: Ja, ist ein bisschen schwieriger.
2: Hey, ja, erstes Mal Pre-Recording, das passiert.
1: Genau, weil wir uns das Wochenende komplett auf den Fahrrädern befinden werden. Wie gesagt, das hier wird voraufgenommen im Jutze, damit wir uns auf unsere Fahrräder hocken können, Baby, und uns in die Zelte flacken am Abend und eine gute Zeit haben werden.
0: Ja, auf jeden Fall. Und wir beleben halt einfach mal wieder hier das Störfunkradio mit ein paar leisen Stimmen.
1: Genau, wir müssen auf jeden Fall heute etwas leise sein, da die Meditationscrew neben uns ist. Das Jutze wird viel belebt von verschiedenen Menschen, die hier coole Aktionen starten. Donnerstags zum Beispiel wird hier fleißig geschraubt, Elektrogedöns gemacht und so. Shoutouts auf jeden Fall ans Jutze Kreuzheim.
0: Ja, Mann.
1: Aber ich glaube, wir sind tatsächlich auch wegen dem musikalischen Aspekt am Start, Blinky. Wir haben einen fantastischen Künstler vorbereitet für euch.
0: Die einzig wahre Legende.
1: Die einzig wahre Legende. Unser... Ja.
0: Und dann Sören Santiago. Also, Rennrad, erster Song.
1: Genau, von Dota Care.
0: Ja. Sören Santiago, Zugvögel.

0: der einzig wahre, der Sören. Der Sören Santiago.
1: Blinky hat ihm tatsächlich schon geschrieben, irgendwie, aber auch gerne mal irgendwie zu uns in die Show kommen möchte. Jetzt offizielle Shoutouts auch von den anderen Bastion Bastards-Members.
0: Wir würden so abfallen, würde er einfach kommen. Das wäre das Beste.
1: Er ist eine Ikone, ein Idol. Genau, und einfach allerbeste. Und der allerbeste Quark ist wieder da. Wir haben draußen leider keinen Sign, irgendwie, dass hier gerade on air recorded wird. Aber das ist fein. Der Quark musste sein Fahrrad nämlich noch da reinstellen, weil es sonst weg wäre.
2: Naja, Schluss vergessen von dem her.
0: Ha ja. Ist echt ungewohnt.
1: The Barsch und Bastard ist halt einfach real.
0: The real one?
1: The real shit.
0: Ja, Mann.
2: Ja, egal wo wir jetzt waren, gut, ich wünsche auf jeden Fall, ich bin so froh, aus den Eisheiligen jetzt rauszukommen und auf jeden Fall jetzt wieder ins Warme zu starten. Also nächste Woche sieht auf jeden Fall schon sehr, sehr krass aus von den Temperaturen her. Und
0: technischer Support zu kommen.
2: Dauerunterbrechungen, aber das gehört bei uns dazu.
0: Ah ja. Machen wir nächsten Song, oder? Kannst du was dazu sagen?
1: Würde ich auch sagen. Wir haben heute das Thema deutsche Musik uns Loki quasi auf die Fahne geschrieben, also für die heutige Sendung. Und ein Song, der mich die letzten Wochen viel begleitet hat, das sage ich eigentlich bei allen Songs, irgendwie, die ich spiele. Aber ich finde ihn einfach super sweet. So viel Hunger mit dem Track Weiter für niemand.
0: Yes, sir.

0: Was ein Song. Ich liebe ihn. Sophie Hunger, auch aus der Faber-Bubble. Ich kann tatsächlich gar nicht viel mehr irgendwie zu der Artistin sagen, außer dass ich es die letzten Wochen in Massen gepumpt habe.
1: Ja, machen wir einen ganzen Cut.
0: Machen wir einen ganzen Cut?
1: Einen ganzen Cut.
0: Was meinst du? Achso, musikalisch.
1: Musikalisch, nee. Natürlich.
0: Musikalisch, Shepard.
1: Nicht wie auf meinem Schädel.
0: Ich glaube, es ist Shepard.
1: Ja, Shepard. Starten rein mit Neue Deutsche Welle. Wenn wir neue, wenn wir deutschsprachige Mucke nehmen, dann auf jeden Fall direkt Neue Deutsche Welle von Wir lieben es einfach. Dieser punkige Flair, diese hippen Beats.
2: Ey, auf jeden Fall. Ich finde auch immer so, diese Neue Deutsche Welle, die hat halt immer auch einen kleinen Kick dabei. Also irgendwie hat es auch, es ist halt ein bisschen schöner als so dieses nur deutsche Poppige, was man vielleicht so in einem Radiocharts normalerweise hört, sag ich mal, die so 0815 gespielt werden. Aber dann gibt es halt so kleine Banger dazwischen, die einem auch ein bisschen tiefer unter die Haut gehen, würde ich einfach mal sagen. Davon haben wir heute viel dabei.
0: Die Neue Deutsche Welle ist ja quasi auch so eine Ableitung quasi aus New Wave und so, oder?
1: Ja.
0: Also quasi Post-Punk, New Wave, irgendwie alles so ein kleines bisschen Schiene-isch.
1: Aber auch irgendwie mit so sehr viel Schlager. Also ich bin kein Schlager-Fan, ich bin kein Schlagermaus, aber ich muss ehrlich sagen...
0: Damit verletzt du hier viele Herzen, Blinky.
2: Ja, es ist halt sehr melodisch, würde ich sagen. Also es hat schon viel Melodie auch mit dabei bei dieser Neuen Deutschen Welle.
1: Das sind geile Beats, ganz ehrlich. Kann man nichts sagen.
0: Lass uns reinstarten.
1: Zu viel Hitze.

0: das war ein kleiner technischer Malörchen.
1: Wir haben auf jeden Fall den Plan, das Ding heute Uncut auf jeden Fall zu spielen, weshalb der Fehler leider auch vermutlich drin bleiben wird. Entschuldigung, es geht weiter. Ja. Oder? Ich habe auf jeden Fall Drums.

0: Zu viel Hitze von Falco aus dem Album Einzelhaft.
1: Genau, bei uns ist alles real und uncut. Also wie vorhin gesagt, wir werden hier jetzt alles durchziehen, auch wenn wir ein paar kleine Fehler, sag ich mal, mit dabei haben. Das macht auch gar nichts aus. Wir haben vorhin gesagt, wir haben uns auf Deutsch spezialisiert. Stimmt nicht ganz. Wir haben deutschsprachig mit fokussiert. Also sag ich mal auch Deutsch, Österreichisch, Schweizerdeutsch, alles mit dabei, was es so gibt. Der nächste Track ist tatsächlich aus der Schweiz, die Venus von Mumm blitzt dann als nächstes. Entschuldigung. Wir fangen an mit die Erde. Die Erde.
2: Die Erde ist der schönste Platz. Entschuldigung.
0: Wird der schönste Platz.
1: Ah, jetzt. Real und Uncut. Bastards, 20 Uhr.
2: Let's go.
0: Let's go.

0: Die Erde wird der schönste Platz im All von Chukamuk. Den Track wollte ich nur mal kurz wiederholen, nicht, dass es Missverständnisse gab durch unsere kleinen Fehlerchen hier bei unserer Show, aber ist ja auch gar kein Problem. Was ich vorhin eigentlich nur sagen wollte, ist, dass wir heute ein bisschen alles mit, was man so verstehen kann, spielt hier. Und, dumm ausgedrückt. Nee, was ich meine ist, Flinky, übernehmen bitte.
1: Heute, wir machen deutschsprachige Musik aus dem deutschsprachigen Raum. Und der Quack wollte eigentlich quasi benennen, unser Falco aus dem wunderbaren Österreich.
0: Ja. Genau, der zählt einfach mit dazu bei uns.
1: Genau, also quasi, um halt auch zu sagen, irgendwie deutsche Musik. Aber ich denke, quasi Schweizerdeutsch kann er dabei sein. Und ich weiß gar nicht, wie viel Austrian wir jetzt noch dabei haben. Whatever.
0: Ein bisschen
1: der
0: auf
1: Quack jeden hat Fall den Satz begonnen. Nicht versuchen, irgendwie zu beenden.
0: Auf jeden Fall.
2: Falco, erster Rapper. Erster deutscher Rapper.
1: Flinky hat sich aufs Kabel geguckt. Oh, nein, Quatsch. Ich wollte nur sagen, Flinky steht auf dem Schlauch. Okay. Entschuldigung.
2: Nächster Track.
0: Auf geht's.
2: Direkt rein, oder?
0: Auf zum

0: der Track ist vorbei.
1: Achso, ja, ja, das war Fred vom Jupiter von Andreas Dorau. Tatsächlich habe ich den Song auch schon mal im Kindergarten gespielt und jetzt nur um es fürs Verständnis auszudrücken, ich bin Erzieher, das heißt, ich habe meine Ausbildung im Kindergarten gemacht und habe es auch beendet. Und da spiele ich halt ab und zu auch mal Lieder, die mir gefallen könnten oder wo ich denke, okay, könnte man mal machen, so für einen Stopptanz, falls das jemandem was sagt. Die Eltern werden es höchstwahrscheinlich kennen. Ist natürlich nicht ganz so beliebt bei den Kindern, aber man kann es ja mal probieren, dass man da auch seine Musik da ein bisschen reinbringt. Da sind eher Sachen, also ein kleiner Tipp an die Eltern, was gerade so bei uns abgeht, sind die Schule der magischen Tiere, ist der Titeltrack zu dem Kinofilm.
2: Der Film ist so süß.
1: Der Film ist richtig süß und die Kinder lieben zurzeit wirklich diese Musik davon auch. Also das läuft bei uns hoch und runter.
0: Und Baby Shark.
1: Absolut.
2: Sucht mir gar nichts.
0: Jetzt kommt W.Nut.
1: Venus von Bumplitz.
2: Hat man eigentlich die Rav-Bombs draußen auf den Headphones gehört?
0: Boah, ich weiß es nicht.
2: Wir sind gerade im Jutze und draußen steht irgendjemand mit seinem Moped und hat Rav-Bombs mit seinem
0: Motorrad. Boah, ich glaube, das ist irgendwie so ein aufgematzter Golf oder so ein Scheiß.
2: Ja, das war ein Moped, Digga.
0: Moped?
2: Whatever. Musik. Bitte.
0: Ja, das Fenster ist halt wirklich zu voll.
2: Guten Morgen. Wollen wir schnacken über die Moped? Heinis.
1: Ach, das war ich. Auf geht's mit der Venus von Bumplitz. Patent Ochsner.

0: Der Venus von, wolltest du was sagen?
1: Nee.
0: Der Venus von Bümpitz, von Patent Ochsner. Feinstes Schweizerdeutsch. Ich muss wirklich sagen, ich habe vom Track nichts mitgenommen, außer ein paar Lyrics, die ich mir gerade durchgelesen habe. Und es ist ein fabelhafter Track, den hat der Quark uns angeschleppt.
2: Ja.
0: Genau, ich wollte etwas irgendwie von meinem Urlaub erzählen, der jetzt mittlerweile auch tatsächlich schon wieder 8 Jahre her ist, wo ich mit ein paar Menschen aus Zürich zu tun hatte. Aus Zürich. Patent Ochsner aus Bern, aber die Dialekte unterscheiden sich ja so ein bisschen und die Schweizer ranten auch so ein bisschen quasi über jeweilige Dialekte aus verschiedenen Städten. Und die Züricher haben eine katastrophale Sprache. Also teilweise verstehe ich wirklich 0,0 vom Schweizerdeutsch. Und auch wenn sie Hochdeutsch gesprochen haben, hätte ich es vorgezogen, eine Fremdsprache aus dem englischen Raum zu sprechen.
1: Ja, ich finde es auch irgendwie in Bayern teilweise, so in so Niederbayern, ja. Oder wie heißt es? Ja, wirklich im tiefsten Tal der Bayerischen Alpen.
0: Genau, aber es müssen ja nicht mal nur die Bayern sein. Ja. Das ist ja schon eine Katastrophe zu hören.
3: Wenn man nach Berlin guckt, ist es ja mit der Berliner Schnauze auch nichts anderes.
0: Genau, Dialekte sind was super Tolles. Also ich höre so gern, wenn Menschen Dialekt sprechen. Teilweise halte ich es auch für eine Einschränkung, muss ich ehrlich sagen. Aber trotzdem, whatever.
3: Aber wir schwebeln ja auch mal gut,
0: genau,
3: ganz
0: das ist
3: gut und gerne rum.
0: Man hört uns allen wahrscheinlich an, dass wir Südstaatler sind, obwohl wir relativ Hochdeutsch sprechen. Aber mit dem Gork irgendwie, da kommt auf jeden Fall auch mal drin. Aus Südstaatler-Schnack raus oder so.
1: Ich fand's mal lustig, ich habe in Kroatien Urlaub ein paar Leute aus Bayern, halt, ja, Niederbayern sogar, glaube ich.
0: Ja, die Bayern, die Schwabe triffst du überall.
1: Ja, das, ja, da war ich noch so ein kleiner Hutzi. Ja, die haben nicht erkannt, von wo ich komme. Also ich war halt deutsch und die haben gefragt, so aus welcher Region kommst du? Und ich habe halt gesagt, ja, aus Baden-Württemberg.
0: Ja.
1: So an der Grenze zu Bayern, ja. Die haben mich wirklich so angeschaut, als wäre ich aus Berlin oder aus Hamburg oder so, weil ich so für die so Deutsch geredet habe.
0: Das ist so funny. Ich werde auch ständig gefragt, ob ich über oder wo ich ursprünglich herkomme oder so irgendwie. Und ja, meine Eltern kommen halt aus Gräni. Das nimmt mal keiner ab. Aber die ist so schwarz wie jetzt.
1: Naja. Und ich komme aus Crailsheim. Hier ist die Frequenz vom Störfunk. In Crailsheim ist die 104.8 und in Schwäbisch Hall.
0: Genau. Heute recorded in Crailsheim. Sorry, dass ich reincrash. Oh Gott. Dass ich reincrash, aber mich stören diese Nebengeräusche. Wir nehmen heute im Jutze auf. Nicht live, weil wir das Wochenende campen gehen.
1: Yeah.
0: Und es Stu läuft.
1: Und Schwäbisch Hall sind die Frequenzen die 97,5 und jederzeit online auf der Mediathek auf störfunk.com kann man jede Sendung nachhören, eine Woche lang. Die könnt ihr euch auch nochmal geben, wenn ihr die live hört und Bock habt, es nachzuholen.
3: Ja, bei den Chaoten macht es doch hier immer Spaß, würde ich sagen. Und bei uns ist es halt auch so, dass wir uns nicht so krass ernst nehmen. Und deswegen können wir auch mal so eine Sendung hochladen, wo wir genau wissen, ey, wir nehmen gerade vor auf. Wir können aber jetzt auch keine mega vielen Stunden rein investieren, weil die meisten von uns müssen jetzt morgen arbeiten oder zur Schule oder haben irgendwelche anderen Termine. Das heißt, wir machen jetzt wirklich einen One-Take, machen es durch und dann ist finito.
0: Ja. Exakt.
1: Nächsten zwei Songs. Legendäre 8 Minuten, hätte ich mal gesagt.
3: Ja, die Zeit müssen wir auch reinholen.
0: Rauf auf den Grill.
1: Rauf auf den Grill. Neonlicht

0: Das war Neonlicht von dem guten Kollektiv Kraftwerk. Ja. Was ein Track, finde ich.
1: Ja, Blinky wollte schon noch etwas erzählen über Kraftwerk oder so.
0: Also Kraftwerk, die Pioniere der elektronischen Musik, die Vorpioniere. Also, die haben es halt. So, deren Sound hat auch unter anderem
1: den. Ich habe gerade AMG-Sound gehört draußen.
0: AMG-Sound. Ja, man sieht man auch in Waveforms.
1: Sorry, Blinky, ich habe unterbrochen.
0: Ja, also mit ihren Synthesizer-Sounds und mit ihren strammen Beats, sag ich mal, die halt auch durch den Computer gemacht wurden, haben die halt so das elektronische, die an sich elektronische Musikgenres halt geprägt wie keine andere Band, vor allem aus der Zeit aus. Der Track ist aus 78, also steinalt, aber zeitlos.
1: Ah, absolut.
2: Ja. Definitiv. Und vielleicht mal hier noch ein kleines Bild zu malen, wie es bei uns hier ein bisschen aussieht und was wir hier so machen. Gehört aber auch der Volksfestplatz bei uns dazu in Crailsheim. Wir haben hier, weil gerade der Joel gesagt hat, er hat einen AMG gehört. Wir haben hier tatsächlich irgendwie die private Rennstrecke für manche Leute, haben wir das zumindest Gefühl. Weil bei uns auf dem Volksfestplatz in Crailsheim, da ist gerade eine Baustelle und da haben sie neue Bäume hingesetzt und da ist gerade relativ frei. Und nachts oder abends wird vor allem der Platz genutzt, auch von den von den neuen Rennfahrern, die da so ein bisschen ihre Übungen drehen und ihre Donuts machen und keine Ahnung, also die fahren da wirklich rum wie irre. Aber gut, solange sie niemandem was machen, ist es ja auch kein Problem. Nur damit man vielleicht auch die Hintergrundgeräusche mal einordnen kann. Also
0: keine Sorge, es sind keine Pistolenschüsse teilweise.
2: Nein, also die grillen da höchstens oder so. Aber
1: gut. Ja, genau, und das sind normale Golf-GTIs oder so. Irgendwie. Ja, gut, wir machen uns jetzt lustig über die Autos und so. Es ist ja auch super lächerlich.

0: mich hier reingeradelt auf dem Rennrad mit schicker Friese, haben in Sören Zugvögel beobachtet.
1: Wir sind heute alle zu dritt mit schicker Friese, auf jeden Fall mit Buzzcut. Sorry, genau, du, ich wollte, ach Mann, ich unterbreche die ganze Zeit.
2: Ich find's süß. Ja, gehört bei uns wirklich mit dazu, also das macht hier jeder von uns. Das ist bei uns kein Ding.
0: Macht's nur spannend.
2: Genau. Eben.
0: Ja. Aber manchmal wünsche ich mir, dass du redest, wenn ich gerade nicht mehr reden kann.
1: Ja, schon. Also das können wir auf jeden Fall noch ein bisschen besser timen quasi, wann wer schnackt, wann wer nicht schnackt und so. Und ich glaube, ich habe vorhin auf jeden Fall auch irgendwie mal wieder den ADHSler hören lassen. Ich habe mich letztes Mal von der Fliege stören lassen, die ich erwähnt habe. Und jetzt gerade irgendwie, ich bin auch die ganze Zeit bei den merkwürdigen Geräuschen draußen.
0: Und ja, wir kommen langsam zum Ende.
1: Das war's heute mit unserer ersten Pre-Recording-Show.
2: Ja, aber ein kleines bisschen müssen wir, glaube ich, noch füllen. Ich glaube, da Blinky hat gerade das Zeichen gegeben.
0: Echt? Ja, 20 Sekunden.
2: Hier. 20 Sekunden haben wir noch. Aber dann wünschen wir einfach noch wirklich einen ganz, ganz schönen Abend bei uns, auch wenn wir vielleicht nicht live sind, aber
1: pre-recorded. Genießt den Samstag, während wir in unseren Zelten hängen.
0: Ja, absolut. Und genießt den letzten Song, bisschen düsterer, aber cool. Paul ist tot von Fehlfarben. Tja. Wir gehen rein.
2: Gute. RIP.

unseren Neokortex. Das ist da, wo die logischen Gedanken arbeiten, wo das Erkennen und die Umsetzung des Erkennens arbeitet, reduzieren. Und den uralten Teil, das limbische System, ist das, wo die Gefühle generiert werden. Zusammen mit der Zirbeldrüse, die spielt jetzt eine ganz entscheidende Rolle, weil dort entstehen Neurotransmitter oder Hormone, die uns Visionen bringen, die uns sozusagen das göttliche näher zeigen.

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0: Hallo, hallo.
1: Das ist ganz ungewohnt ohne Intro hier. Hallo,
2: auf diesen hallo Sonntag wieder. Miteinander.
1: Ja.
2: Yeah.
1: Warum gibt's kein Intro?
0: Technische Probleme. Mein USB-Stick hat anscheinend irgendwie die Woche einen Schlag abgekriegt.
1: Der will nicht mehr und jetzt haben wir kein Intro mehr. Aber das ist natürlich nicht schlimm für uns.
0: Es befindet sich natürlich noch auf meinem Laptop, also es ist jetzt nicht so, als hätten wir gar kein Intro mehr.
1: Für den Moment haben wir keins mehr. Genau, und drum ging es halt so. Und wir hören auch gleich heute wegweisende Musikklänge für unsere Sendung. Und zwar machen wir heute eine kleine Haussendung, so wie letzte Woche versprochen. Weil wir ja letzte Woche dieses Thema Witch House angesprochen haben. So ein paar Sachen weiß ich auch noch. Ich habe vorhin mal auf Wikipedia geguckt, wo das so herkommt. Aber das weiß man nicht so genau, also ob es jetzt aus den USA oder aus Europa kommt, aber es ist so in den Anfang der 2000er so das erste Mal aufgekommen.
0: So klingt's auch.
1: Mit ganz verzerrten Tönen aus den Bereichen, anderen elektronischen Bereichen wie Dubstep, Hip-Hop, Trip-Hop. Haben sie da einfach irgendwann mal angefangen, ganz viele Samples zusammen zu flicken. Und dabei ist irgendwie so dieses creepy, sphärische.
0: Er sagt so ein bisschen House. Was Emo-mäßiges.
1: Genau,
0: so
1: als, aus der Emo-Szene ist es auch.
0: Als hätte Lil Peep House gemacht.
1: Geil, ja.
2: Das ist mal ein Vergleich.
1: So, jetzt hoffe ich das jetzt hier gleich nicht.
0: Ihr werdet es verstehen, wenn wir gleich den ersten Song hören.
2: Die sieht ja auch übel. Also ich gucke hier gerade nebenbei.
1: Und nichtsdestotrotz spielen wir heute natürlich nicht nur Witch House, sondern wir haben uns dazu entschieden, einfach generell die Hausmusik uns anzuschauen. Und da hat der Domme netterweise ein paar Platten mitgebracht. Ich hätte jetzt selber keine.
2: Erstaunlicherweise habe ich echt viele Hausplatten. Man mag es kaum glauben.
0: Ich sehe es schon.
2: Es sind auch einige dabei, wo ich jetzt auch gar nicht weiß, was, wie, wo. Ah, guck mal, wir hatten doch das letzte Mal hier den Dings, was? Den Papst Paul, hier den.
1: Ah,
0: ja.
2: Ja, ja. Jetzt pass auf, ich habe hier nochmal eine Platte. Die heißt einfach The Atheist. Und da ist auch so eine Papsthand vorne drauf. Oh. Ihr seht da. Geil. Das heißt, wir können also einfach da auch einfach wieder
1: anschließen. Wir machen da einfach mal weiter später. Also ich habe jetzt nochmal nachgeschaut. So, wie gesagt, Witch House kommt aus Mitte der 2000er. Ist es nicht wirklich bekannt, wo es herkam. Pioniere waren DJs wie Crimes, Crystal, Castle und Mr. Kitty. Die haben das anscheinend geprägt. Ja, also es gibt auch, also auch der Wikipedia-Eintrag dazu ist sehr kurz, also da gibt es gar nicht viel zu. Wollen wir damit einfach mal starten?
0: Ja, ich hätte gesagt, wir hören jetzt mal Amen, was auch schon wieder zum Papst passt. Ja, von Amen.
2: Oh, Amen von Amen?
0: Ja. Oh. Und ihr werdet gleich verstehen, was ich mit der Lil Peep-Referenz meinte.
2: Ich bin gespannt.

0: Ja.
1: Ja.
0: Fand ich jetzt gar nicht so schlecht.
2: Nee,
0: ich
2: auch nicht. Nö. Es hat ein bisschen gebraucht am Anfang, bis es Fahrt aufgenommen hat.
0: Ja, das baut auf, aber war...
1: Aber schon sehr, sehr Dubstep-lastig.
0: Ja, also die bedienen sich jetzt da sehr gemerkt. An vielen Genren noch auch Industrial und Experimental.
1: Aber sehr, sehr nice, auf jeden Fall.
0: Also kann man auf jeden Fall mal, also ich finde, da kann man später auch nochmal auf jeden Fall ein Lied spielen.
2: Mhm. Es gibt auch noch genug.
0: Anderes.
2: Nein, und, es gibt genug Ähnliches.
0: Ja, und tatsächlich, ich habe jetzt die Woche mal geschaut und habe mich mal so ein bisschen mit diesem Rallye-Haus beschäftigt.
1: Ja. Ja.
0: Finde ich geil.
1: Ja. So, ist dann, mega lustig.
0: Dann diese ganzen Gruppe B-Videos, wo sie dadurch fast durch die Menschenmengen durchheizen mit ihren alten Karren ohne Regulierung. Also...
2: Cool. Es gab ja schon eine Regulierung, nur die war sehr hoch.
0: Ja, die Regulierung war, du musst 400 Fahrzeuge von dem Typ bauen als Serienfahrzeug, um eine Anmeldung in der Gruppe B zu bekommen.
2: Aber es war so weit, so, du durftest sogar zwei Motoren einbauen. Es gab ein Fahrzeug, das hat quasi zwei Motoren drin gehabt.
0: Ja, und es gab sogar Teams, die diese 400, lustige Anekdote kurz dazu, es gibt Teams, die diese 400er Regel umgangen sind. Lancia ist da das beste Beispiel, das haben die, glaube ich, 3 oder 4 Mal gemacht. Die haben nur 200 Stück gebaut, haben die im Parkplatz aufgestellt, sind mit den Inspektoren von der FIA, haben die sich angeschaut, meinten dann so, oh ja, aber die anderen 200 stehen woanders, hier ist nicht so viel Platz. Auf dem Weg dahin sind sie Mittagessen gegangen, dann haben Firmenmitarbeiter die ganzen 200 Autos von dem ersten Parkplatz zum zweiten gefahren, dann sind sie nach, wo sie fertig waren mit den Gutachtern zum anderen Parkplatz, haben da diese 200 Autos gesagt, ja, hier 400 Autos, und so ist Lancia da tatsächlich dann auch in die Gruppe B reingekommen. Erstmal das System komplett ausgetribbelt, um mitmachen zu dürfen. Und dann waren sie gar nicht so schlecht.
2: Nee, überhaupt nicht.
0: Lancia hat hart dominiert.
1: Ja. Ja, wie geil ist das denn? Also die Story
0: ist super.
1: Das ist mega geil.
0: Super. Und Lancia hat ganz viel Schmu getrieben. Die haben auch angefangen, irgendwann mal in der italienischen Alpen bei einem Winterrennen, wo Schnee lag und der Audi Quattro einfach viel zu dominant war durch seinen Allradantrieb, haben die angefangen, die Straßen zu streuen heimlich, dass ihr Heckrad angetriebenes Fahrzeug mehr Griff hat und so. Also die haben damals auch mit allen Mitteln gearbeitet.
1: Und heimlich die Straße gestreut.
0: Um da einen Sieg einzufahren.
1: Wie geil ist das denn? Da muss doch was mal drauf kommen.
2: Ja. Das war nicht die italienischen Alpen, das war...
0: War's nicht?
2: Nee, das war Monte Carlo.
0: War's Monte Carlo?
1: Ja, okay.
0: Ich wusste nicht mehr.
2: Da fahren sie durch die französischen Alpen.
0: Das tut mir leid.
2: Und das ist aber tatsächlich, weil das ist ziemlich witzig, du darfst 6 Reifen dabei haben, 4 davon befinden sich an deinem Auto und 2 kannst du hinten mitnehmen.
1: Genau.
2: Und jetzt musst du dich halt entscheiden, nehme ich Spikes mit, also Nadelreifen, die auf dem Schnee und Eis besser halten, oder benutze ich meine Asphaltreifen. Und da gibt es dann tatsächlich Strecken, wo du mitten in der Etappe einfach stehen bleibst, deine Reifen wechselst, weil die nächsten paar Kilometer nur noch über Eis führen. Und dann hast du aber auch nicht 4,
1: sondern 2
2: Eisreifen, sondern 2. Und die machst du dann diagonal oder beide vorne oder beide hinten. Das ist total genial.
1: Abgefahren, ohne Scheiß.
2: Das wird bis heute gemacht.
0: Ja, das ist ja auch lustig, um jetzt noch bei den Anekdoten zu bleiben, auch wenn so Rallye-Abschnitte auf der öffentlichen Straße stattfinden, was es ja auch gibt zum Teil, ist, da könnte rein theoretisch die Polizei hingehen und die anfangen, die Rallye-Fahrzeuge zu kontrollieren und die dann quasi aus dem Rennen zu nehmen, weil die ja nicht legal sind.
2: Mhm. Doch, Rallye-Karren sind vollkommen legal. Die haben Straßenzulassung.
0: Die
2: haben alle Straßenzulassung, weil die müssen zwischen ihren Etappen über öffentliche Straßen zur nächsten Etappe fahren, weil die fahren ja nicht da los, wo sie ins Ziel gefahren sind in der vorherigen. Das heißt, die nehmen ganz normal im Straßenverkehr teil, haben aber natürlich eine Sondergenehmigung. Also,
0: die haben dann rotes Kennzeichen oder so.
2: Nee, die haben vollkommen... Echt? Also es gibt auch internationale Rallye-Teams, die mit deutschen Kennzeichen fahren.
0: Aha.
2: Ich glaube, das ist Hyundai, weil
0: die
2: auch...
0: Die dann auch zum TÜV...
2: ob die jetzt TÜV geprüft sind, weiß ich nicht.
0: Weil ich glaube, das sagt der TÜV, nein.
2: Aber Rallye-Fahrzeuge sind in der Regel straßenzugelassen.
0: Krass, das wusste ich jetzt nicht. Ich wusste, dass die auf Teilstrecken öffentlich fahren, ja, also auf öffentlichen Straßen fahren und da theoretisch auch von der Polizei ja kontrolliert werden können und dürfen. Aber dass die tatsächlich alle legal sein sollen, das bezweifle ich. Damals also, in der Gruppe B war das noch nicht so. Und das, da sind wir uns ja hoffentlich einig, dass die Gruppe B die beste Zeit des Rallye-Sports war.
2: Ja, und im Moment bewegen wir uns sogar im Rallye-Sport wieder dorthin. Dass es wieder, also
0: keine Regulierungen gibt?
2: Nee, es gibt sehr enge Regulierungen. Ich habe jetzt voll den Exkurs, aber den führen wir jetzt noch kurz
0: ja, fertig. Ja, das müssen wir jetzt noch fertig machen.
2: Und zwar, also aktuell sind es ja Hyundai, Toyota und Ford, die quasi mit Kleinwagen, die auf 4 Liter V6 Motoren, nee, Vierzylinder reguliert sind mit Turbocharger und früher noch
0: 2 Liter
2: mit Hybrid. Ja, 2 Liter.
0: 2 Liter.
2: Und früher eben noch mit Hybrid. Einheit, so wie in der Formel 1. Und dadurch hast du einfach unheimlich viel Power. So, du kannst ja dann noch Kennfeld einstellen, das heißt, dass du mehr elektrische Energie bei niedrigen Drehzahlen abgibst, bei mittleren oder bei hohen. Und dadurch bist du einfach innerhalb kürzester Zeit so schnell und auch die Etappenzeiten gleichen sich jetzt wieder mit denen von der Gruppe B und auch einfach die Gefahr. So, ja. Also, wir haben leider vor 3 oder 4 Jahren hat Hyundai einen seiner festen Rallye-Fahrer verloren, weil der von der Straße abgekommen ist. Und
0: ich glaube, da habe ich das Video sogar gebaut gesehen.
2: Und deswegen wird das jetzt alles runterreguliert und es werden ab 2027 die Fahrzeuge verwendet, die in der Rallye 2 fahren, also in quasi der zweiten Bundesliga des Rallye-Sports.
0: Schade.
2: Ja. Die sind aber genauso witzig. Also es macht trotzdem Spaß.
0: Ja. So. Genug Rallye für heute. Wir machen, was war das jetzt? War das jetzt Holy Jesus?
1: Nee, das war jetzt, was, der Atheist?
0: Mit der Papsthand.
1: Von was? Corvin Dalek?
2: Genau. Und da hören wir jetzt. Pornoground im Mr. Sam's Acid Remix.
0: Bin ich mal gespannt.
1: Ja, da bin ich auch sehr gespannt.
2: Ich hoffe auf der korrekten Drehzahl.
0: Wenn ich höre da gleich ein
2: Ihr kennt's. Viel Spaß.

0: drei Jungs im Mono-Abenteuerland.
1: Ja, absolut.
2: Es wird nicht besser.
1: Wunderschön war's.
3: Ja.
1: Aber war jetzt doch kein Haus. Aber es war ja auch der Acid Remix.
2: Ja, stimmt. Hätten wir ja auch denken können.
1: Ja.
2: Egal.
1: Aber war sehr nice.
2: War ein wilder Griff wieder.
1: Ja.
2: Ja, wir haben jetzt auch beschlossen, euch nicht mehr mit weiteren Rallye-Geschichten zu nerven.
0: Sondern mit den wirklich relevanten Themen.
2: Ja. Platten.
0: Hey, Domme, wie kommt Nice zu so vielen Hausplatten? Wo hast du die alle her?
1: Die habe ich geschenkt bekommen.
2: Ich dachte, jetzt kommt so was Cooles wie ich bin heimlicher Haus-DJ von Sarah.
1: Wer weiß? Nee, das nicht. Aber nee, ich habe die mal geschenkt bekommen.
0: Okay.
1: Danke geht da nochmal raus. Und ja, ich habe es bis jetzt immer noch nicht geschafft, alle durch.
2: Das können wir ja hier machen. Ja. Ich finde, das ist ein gutes Sonntagnachmittagsthema. Ja.
1: Aber ich glaube mittlerweile, also fast, wir haben es glaube ich jetzt geschafft, fast alle durchzugehen. Ich bin mir noch nicht sicher. Also zumindest ich habe jetzt fast alle durchgehört, aber wir haben hier noch nicht alle durchgehört.
2: Verstehe.
1: So rum war das. Jetzt muss ich das aber auch mal daheim sortieren. Welches waren die, die schon hier waren und die auch gespielt wurden und welche können noch, genau. War jetzt gerade zum Beispiel hier von, wobei ich bin mir nicht sicher, ob wir The Artist von Corvin Delic, ob ich das nicht schon mal dabei hatte.
0: Ich glaube nicht.
1: Ich glaube es auch nicht.
0: Also dabei vielleicht, aber dann haben wir es nicht gespielt.
1: So, das kann schon auch sein, genau. Von daher, naja.
2: Kann man machen.
1: Ja, fand ich auch.
2: Was liegt denn als nächstes auf dem Tisch?
1: DJ Linus. Mit, was?
0: The Mandarin.
1: Mit The Mandarin.
2: Mit der Mandarine.
1: Ja.
2: Oder meint er damit The Mandarin, also wie Mandarin?
1: Der Mandarin.
2: Ja,
1: der Mandarin. So wie bei Marvel.
2: Genau. Ja, meint er den?
1: Es gibt auch andere gute Bösewichte.
2: Ja. Naja, um das jetzt hier nicht weiter zu vertiefen.
0: Ja.
2: Viel Spaß.

0: jetzt sogar wieder in Stereo.
1: Ja.
0: Juhu.
1: Heute ist irgendwie die Sendung der
0: Verwirrung.
1: Ja, der technischen Störungen hier bei Musik aus Tunes mit Kontext auf Radio Störfunk.
0: Auf der 97,5 in Schwäbisch Hall unter 104,8. Ich hätte gerade fast 108,4 gesagt, aber nein, es ist die 104,8 in Crailsheim. Oder wie immer in der Mediathek, jetzt zum Live mithören.
1: Übrigens haben wir in Crailsheim jetzt auch wieder ein Studio. Das heißt, wenn ihr Bock habt, Radio zu machen, dann meldet euch beim Störfunk. Und wenn ihr aus Crailsheim kommt, dann habt ihr jetzt endlich wieder ein Studio vor Ort.
2: Halleluja. Halleluja. Ist das nicht schön? Da freut man sich doch.
1: Aber natürlich bleibt unser Hauptstudio hier im wunderschönen Schwäbisch Hall. Heute mit Lichtkanten draußen.
0: Mhm. Aber hallo. Ein bisschen Sonnenschein. Aber dem kürzesten Tag und der längsten Nacht.
2: Ja. Ein bisschen Sonnenschein.
0: Ja, es war heute sehr schön. Ich saß, bevor ich runtergeradelt bin, auch in der Küche. Und da hat gerade so perfekt Sonnenlicht reingeschienen. Ja.
2: Ich glaube, ich sehe gerade kein Wölkchen.
0: Ich sehe nur Dach.
2: Doch, minimal. Aber das ist eigentlich nur der Hauch von einem Wölkchen, was ich da gerade sehe. Aber das war's auch schon.
0: Das war's auch schon.
2: Alles andere ist... Oh, doch. Ich sehe gegenüber ist so ein Kamin und der ist oben so ein bisschen Alu-Metall verziert. Mhm. Verdammt blendet der.
0: Frech.
2: Ja, absolut, absolut.
0: Ja, Silas Dommel, sollen wir nochmal einen Witch House Song...
2: Ja, gerne.
1: Absolut.
0: ...reinhauen. Machen wir jetzt einfach random.
1: Können wir machen.
0: Shuffle-Modus. Und ab geht die Post. Bis gleich.
2: Viel Spaß.

0: Das ging jetzt gerade viel zu schnell, Leute. Ja. Ich bin da gerade gar nicht mitgekommen.
1: Ja, es war überhaupt nicht im Vibe von dem Lied,
0: wie wir gerade aufgesprungen sind. Das hätte ruhig noch ein bisschen weiterlaufen können.
2: Ja, das war ja sehr, sehr nice.
0: Und um eigentlich den nicen Flow jetzt hier nicht zu unterbrechen, wollen wir mit Rally House weitermachen.
1: Ja.
0: Ja, ja. Perfekt.
2: Oh, wir hören schon.
0: Aktuell hören wir wieder unsere Lieblings-Playlist. Oh, auch wenn ich das Bild schon wieder hier auf bei der Rally House Playlist sehe, geht mir das Herz auf. Ist ein Audi Quattro. Finde ich ein schönes Auto. Mischt, jetzt habe ich mich in der Öffentlichkeit als Auto-Nerd geoutet.
1: Ach, das habe ich auch schon.
0: Und du wurdest noch nicht geachtet?
1: Nö.
0: Hervorragend. Wirst du jetzt von mir? Nee.
1: Wir sind immer noch in Deutschland, da ist es hoch angesehen, Autofan zu sein. Hm. Gut. Machen wir einfach mal weiter. Wir hören jetzt
0: weiter. Ganz kompromisslos.
1: Wir hören jetzt Rally House von DTM. Und danach noch Plasma von Dr. Gabba.
0: Nice.
1: Nice.
2: Viel Spaß.
1: Viel Spaß.

0: So, das war jetzt Rally House. Das waren jetzt drei unterschiedliche Lieder. Ich weiß, es hat sich nicht so angehört, aber...
1: Es ist so.
0: Ja.
2: Klingt komisch, ist aber so.
1: Genau.
0: Im Endeffekt ist diese Genre auch nur dieser eine Beat. So ein bisschen wie beim Jungle.
2: Ja, ja, oder wie bei einem guten Dub oder so irgendwas.
0: Ja.
2: Es ist ja auch...
1: Ich hätte es gerade fast gefragt, so. Ob das der Jungle der Hausmusik ist. Aber ich habe Angst, also jetzt habe ich es ja gefragt, aber ich habe kurz Angst gehabt, dass der Dommel vielleicht irgendwas nach mir wirft.
2: Hier, und er springt übers Mischpult hinüber. Packt mich auch an meinem Hals.
1: Entschuldigung.
2: Das wohl die. Und hier kommt das Kopfhörerkabel.
1: Ihr wollt nicht wissen, was sich hier gerade für Bilder im Radio abspielen. Wir sitzen ganz gesittet nebeneinander. Und haben unseren Spaß. Und darum geht's doch. Das ist doch...
0: Genau, jetzt habt ihr auch noch euer ASMR gehabt. Ich kann es euch sagen, der Act-Out von all dem hier gerade war noch viel witziger als das, was ihr gehört habt.
1: Ja, um euch nicht... Was haben wir denn als nächstes? Ist es wieder eine Platte?
2: Ja, genau.
1: Hast du dir merken können, von wem, wo, was, wann?
2: Und zwar ist das von Dr. J and Mr. Biss, Axel F. 98, und zwar im Skynet Blade Beats Mix.
1: War Skynet nicht dieses Terminator Endzeit Computer?
2: Ja.
1: Ding. Das wollte ich nicht sagen. Ja, dann hören wir da
2: aber
1: doch
2: ja, das
1: mal
2: ist
1: rein.
2: Dieses Ding.
1: Bin ich mal gespannt.
2: Na dann.
1: Hoffentlich in Stereo jetzt.
0: Bestimmt.
2: Bestimmt.
0: Viel Spaß.

0: finde, das hat auch schon ein bisschen was Rallyhaus-mäßiges.
1: Ja.
0: Also so quasi diese frühen Jahre davon.
2: Frühe Rallyhaus.
0: Genau. Doch, sehr nicer Ausflug. Und ich habe jetzt tatsächlich bei diesem Lied überhaupt nichts davon gehört, dass das ein XLF-Lied war.
2: XLF sagt mir was. Was macht der für Mucke eigentlich?
1: Der hat Crazy Frog gemacht.
0: Nein, XLF ist hier, na Dings. Beverly Hills Cop. Das ist XLF.
1: Crazy Frog.
2: Ja.
0: Und bei so ziemlich jedem anderen Track auf diesem Album hört man das, bei dem aber nicht so sehr.
2: Ja.
0: Beziehungsweise eigentlich gar nicht. Fand ich ziemlich, ziemlich nice. Hat mich auch sehr überrascht.
2: Ja, Tatsache. Wir machen jetzt in den letzten 5 Minuten noch mal einen kleinen Abstecher ins Witch House.
0: Yeah.
2: Und verabschieden uns somit von euch für diesen Sonntag. Wünschen euch nächste Woche schöne Weihnachten. Es ist schon wieder soweit.
1: Ja.
2: Und ich wünsche euch schon mal einen guten Rutsch. Ich bin nächsten Sonntag nicht da. Bin ich am Bodensee ein bisschen Urlaub machen. Genau, und somit wünsche ich euch schöne Weihnachten, guten Rutsch ins neue Jahr und dann bis nächstes Jahr.
1: Genau, und wir beide hören uns noch nächste Woche.
0: Genau, aber von mir jetzt auch schon mal frohe Weihnachten alle miteinander. Und ja, wir hören uns dann nach den Feiertagen wieder.
2: Schönen Sonntag.
1: Schönen Sonntag.
0: Tschüss.

Herzlich willkommen zu Mrs. Pepsteins Welt, eurer Lieblingsradiosendung, zumindest jetzt im Moment, in dem ihr sie eingeschaltet habt. Ihr hört diese Sendung auf einem freien Radio eurer Wahl. Wenn es der 9.6. ist, dann hört ihr es gerade live bei Radio Blau. Ansonsten jetzt neu wieder bei Radio Korax in Halle. Jeden dritten Samstag im Monat und noch auf vielen anderen freien Radios. Ich grüße dann im Laufe der Sendung noch ein paar Leute in anderen freien Radios. Aber worum geht's heute in meiner Sendung? Ich habe die Überschrift heute gewählt, Peppy's Pride. Ich weiß nicht, wie es euch geht mit diesen ganzen Monatsbenennungen und manchmal auch Feiertagen. Ganz dolle fühle ich es immer am 8. März. So, hey, ich bin 365 Tage lang Feministin und der 8. März, da denken dann alle an Gleichberechtigung und so, und ich finde es auch total gut und wichtig und ich feiere auch selbst den 8. März, aber irgendwie ist es dann auch manchmal ein Feigenblatt und viele Menschen denken einfach 2-3 Tage später schon gar nicht mehr dran. Und ähnlich ist es, glaube ich, auch mit dem Pride Month, der auch oft benutzt wird für so Queerwashing, wo dann einfach große Bekleidungsketten irgendwas mit Regenbogen rausbringen und denken, sie können dadurch die Welt verändern. Deswegen stehe ich dem Pride Month so ein bisschen skeptisch gegenüber, aber eigentlich ist es natürlich total gut, einen ganzen Monat lang auf queere Rechte und queere Geschichte aufmerksam zu machen und das einfach auch zu feiern. Und das Feiern, das will ich heute in dieser Sendung auch mit euch machen. Ihr könnt heute mehrere Tickets für kommende Veranstaltungen gewinnen. Ihr habt euch Lieder gewünscht, eure liebsten queeren Artists gewünscht oder Pride, so für Pride bekannte KünstlerInnen oder Songs, und das wird heute eine ganz tolle, schöne, empowernde Sendung, zumindest wünsche ich mir das. Und genau, wir starten jetzt rein mit einem Song von Mine, der jetzt gerade erst rausgekommen ist. Ein neues Album von Mine gibt es dann im Herbst, Konzert in Leipzig ist im November, und ja, in dem folgenden Song, der Oxytocin heißt, geht es um Konsens und um das Hormon, was ausgeschüttet wird, wenn man ja, miteinander zu tun hat, und ja, warum das toll ist, wenn das dann auch noch konsensuell, also einvernehmlich passiert. Und den Song hört ihr jetzt. Damit starten wir rein. Mine mit Oxytocin.

Ja, das war Maribou von ihrem aktuellen Album Alpha Feminist. Und ja, das reicht dann jetzt auch gleich erstmal hier für Kirmes Hyperpop Rap. Aber wenn euch das jetzt gefallen hat, Maribou, die Show, die Maribou in Leipzig spielt, die ist schon ausverkauft, aber es wird eine Zusatzshow geben am 1. Oktober. Ich weiß, es ist noch ewig hin, aber vielleicht denkt ihr euch so, ja, was soll's, am 1.10. habe ich safe nichts vor. Dann habt ihr jetzt zum ersten Mal die Gelegenheit, Tickets zu gewinnen heute hier für das Konzert von Maribou am 1.10. im Werk 2. Ihr könnt jetzt gleich, wenn der nächste Song läuft, hier anrufen. Ich hoffe, ihr habt Bleistift und Papier bereitgelegt. 0341 ist die Nummer von Radio Blau und an die 30 100 06. Wenn ihr am 1.10. auf das Maribou-Konzert gehen wollt im Werk 2, dann ruft ihr jetzt einfach gleich an, während dieser schöne Song hier läuft, The One von Planning to Rock und Romy.

Eine wunderschöne queere Love-Hymne hier von Planning to Rock und Romy. Romy kennt ihr vielleicht von The XX, dieses Teil von The XX. Und Planning to Rock ist natürlich eine Person, die ihr hier in der Sendung schon oft gehört habt, die ich auch vor Jahrzehnten schon interviewt habe und echt gerne mal wieder live sehen würde, die ganz fantastische Remixe macht und mit meine liebsten elektronischen Songs gemacht hat, zum Beispiel das wundervolle Transam. Genau, Planning to Rock war das jetzt. Und jetzt kommen wir zu einem anderen, zu einer anderen queeren Hymne, einer deutschsprachigen von Schrottgrenze. Und der Song heißt Sterne und gewünscht hat sich den Krachfink. Schöne Grüße an dieser Stelle nach Dänemark.

Das ist Semia mit dem Titel Rosen in der Bahn und das wurde mir auf Instagram empfohlen. Liebe Grüße an dieser Stelle an Kami, die sich diesen Song gewünscht hat. Und wenn ihr Semia mal live sehen wollt, ich habe es gerade mal nachgeschaut, am 13.06. spielt sie auf dem Festival Contre Racisme in Hannover. Vielleicht seid ihr da zufällig am Wochenende und könnt da einfach hingehen und euch Semia angucken oder ihr hört euch mal noch mehr Musik an von dieser aufstrebenden jungen Künstlerin, die hier eine schöne Begegnung in einer Bahn beschreibt. Genau, wir kommen jetzt aber zu einem Weltstar und zwar zu Dana International, eine israelische Popsängerin. 1998 hat Dana International in Birmingham den Eurovision Song Contest gewonnen und sie war, soweit ich das weiß, die erste Transperson, der das gelungen ist und sie ist eine LGBT-Ikone in Israel und in Ägypten und jetzt spiele ich einen Song für Jonathan von Dana International. Viel Spaß!

Ja, Diva war das von Dana International und ich hoffe, ihr seid jetzt lieb und fröhlich durch eure Küche gehüpft zu diesem Welthit Diva und ihr seid jetzt schon bestens eingestimmt auf das, was jetzt gleich kommt, denn es gibt jetzt gleich zwei Weltpremieren in Mrs. Pepsteins Welt und jetzt wird es gleich aufregend. Ich habe leider keinen Tusch vorbereitet, aber ich sage jetzt erstmal noch die Telefonnummer nochmal von Radio Blau, die 0341 für Leipzig und das ist die 30 100 06, also 0341 für Leipzig und dann die 30 100 06. Liebe Grüße an alle Menschen, die alt genug sind, um sich trauen zu telefonieren. Wenn ihr mir lieber schreiben möchtet, dann dürft ihr das natürlich auch. Es soll Menschen geben, die es total blöd finden, irgendwo anzurufen. Deswegen sage ich, wäre am einfachsten, ihr schickt mir eine Direktnachricht auf Instagram. Da heiße ich Mrs. Pepsteins Welt, alles zusammengeschrieben. Und die Menschen, die das jetzt hören, später, irgendwann nach dem 9.6., schreibt mir doch gerne eine Mail, wenn ihr diese Sendung hört und toll findet. Ich schicke euch einfach ein kleines Überraschungspaket. Also den Menschen, die mir zuallererst schreiben, dass sie die Sendung nach dem 9.6. gehört haben und wo sie die gehört haben. Ihr bekommt von mir eine kleine Postkarte aus dem Urlaub oder eine andere Überraschung auf jeden Fall. Also die Telefonnummer habt ihr euch jetzt hoffentlich aufgeschrieben. 0341 für Leipzig und dann die 30 100 06. Und jetzt kommen zwei Weltpremieren. Wir fangen mit der an von Simone. Ich weiß nicht, wie es euch geht, aber vielleicht raucht ihr oder ihr habt irgendein anderes ganz furchtbares Laster, das ihr gerne loswerden möchtet. Was hilft euch dabei, wenn ihr Ideen habt, wenn ihr erfolgreich wart, mit dem Rauchen aufzuhören, dann könnt ihr mir gerne Nachrichten schreiben, wie ihr das geschafft habt. Denn Simone möchte das gerne schaffen und hat deswegen einen Song geschrieben, den ihr jetzt gleich hören werdet. Der heißt Ich schaff das schon und entstanden ist der in einem Song-Workshop, der in der Hörfunk- und Projektwerkstatt stattgefunden hat, geleitet von Theresa Elflein. Und ihr hört jetzt Simones Song, den ich höre jetzt auf mit Rauchen Song. Weh, ihr raucht jetzt dazu. Ihr müsst jetzt, dürft jetzt 2 Minuten 15 nicht rauchen. Das ist eine Weltpremiere hier in Mrs. Pepsteins Welt. Gleich kommt noch eine, aber zuerst mal Simone mit Ich schaff das schon.

Ich schaff das schon. Von Simone. Und ja, herzlichen Glückwunsch an alle, die gerade nicht geraucht haben und alle, die sowieso nicht mehr rauchen. Genau, und diejenigen, die es noch machen, ich habe euch auch lieb, aber bitte stellt euch nicht neben mich und raucht. Danke. Ja, das war eine Weltpremiere hier und jetzt kommt gleich noch die nächste hinterher. Es gibt nämlich ein tolles neues Duo in Leipzig, die einen tollen Song gemacht haben mit einem spannenden Musikvideo, für das mein Telefon verwendet wurde. Also welche Ehre. Ich habe kurzfristig mal für einen Tag mein Telefon verliehen. Das könnt ihr euch dann gleich im Nachgang dieser Sendung noch irgendwie nacherschließen, wenn ihr möchtet. Und ja, die Gruppe, die ihr jetzt hört, heißt Taxi Später. Und ihr hört jetzt als Weltpremiere hier in Mrs. Pepsteins Welt den Song Power Nap im Palazzo.

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1: Oh nein, es ist schrecklich. Wir hören es gleich einfach nochmal. Okay, ich verspreche es. Ich spiele erst mal was anderes. Das ist jetzt ein richtig, richtig doofer Fehler. Es tut mir leid. Hört jetzt erstmal bitte Robin. Wir spielen einfach gleich nochmal Powernap im Palazzo.

Ihr hört Mrs. Pepsteins Welt auf einem freien Radio eurer Wahl. Und gerade ist mein technisches Missgeschick passiert. Ich hatte eine Datei nicht richtig kopiert und dann einen Stick rausgezogen. Ja, das passiert euch vielleicht auch manchmal. Es ist nur ein bisschen blöd, wenn es mitten in einer Live-Sendung passiert. Deswegen 1000 Entschuldigungsküsse und Grüße an Taxi später. Ich spiele natürlich euren Song jetzt einfach gleich nochmal. Aber ich würde euch jetzt gleich sagen, wo ihr Taxi später auch in einer Live-on-Stage-Premiere erleben könnt. Und auch Simone werdet ihr dort erleben. Und auch mich und noch ganz viele andere. Nämlich, es gibt den zweiten Schlagergarten im Coney Island. Wer letztes Jahr im Sommer dabei war, es war ein großes Fest. Und alle, die Angst vor Schlager haben, den kann ich sagen, Schlager ist gar nicht so schlimm. Schlager kann Pop sein, Schlager kann Chanson sein, Schlager hat ganz viel Liebe, ganz viel Queerness und das feiern wir wieder im zweiten Schlagergarten, unter anderem mit Angelika Martin und mit der Band Böse Katze, wie heißt sie jetzt noch gleich? Mist, jetzt habe ich hier das Dings geschlossen. Böse Katze, Gute Katze, glaube ich. Eigentlich eine Punkband, die haben aber auch ein Schlagerset und das bieten sie da. Außerdem wird es noch Angelika Martin geben und ganz viel drumherum, einen Wolle-Petri-Lookalike-Contest. Es gibt Quizzes und ich darf dann auch auflegen. Im letzten Jahr war das wunderschön, gemeinsam mit Hyäne Fischer dann den Abend noch zu beschließen und euch alle da tanzen zu sehen. Das war wirklich super emotional. Leute sind danach zu mir gekommen, haben mich umarmt. Sowas passiert mir selten beim Auflegen. Ja, es freuen sich Leute und es tanzen Leute, cool, aber der Schlagergarten war ganz besonders und ich hoffe, der zweite, oder ich gehe davon aus, der zweite wird auch wieder ganz besonders und der wird am 27.06. im Coney Island stattfinden. Also auch wenn ihr das jetzt gerade in Halle hört, dann habt ihr auch noch die Möglichkeit, dabei zu sein. Genau, jetzt hört ihr nochmal Taxi später mit dem Song Powernap im Palazzo und da kam gerade so eine ganz geile Line vor, die ich mir schnell aufschreiben wollte. Dann ist dieses technische Missgeschick passiert. Also ich hoffe, ich schaffe das jetzt gleich nochmal, euch diese Line rauszuziehen und mir nochmal zu merken. Und ihr könnt aber in der Zwischenzeit anrufen, denn ihr könnt 2 Freitickets gewinnen für die Schlagerdisco, für den Schlagergarten am 27.06. im Coney Island in Leipzig. Ruft einfach an unter 0341 für Leipzig und dann die 30106. Jetzt klingelt schon das Telefon. Für euch jetzt also Taxi später mit Powernap im Palazzo.

Ja, und das ist hier ein absoluter Disco-Klassiker. Donna Summer mit Love to Love You, Baby. Das hat sich gewünscht Jasper. Liebe Grüße gehen an dieser Stelle nach Berlin. Und ich kann euch einfach eins der Bücher von Jasper empfehlen. Jasper Schrey hat nämlich ganz tolle queere Literatur geschrieben, die für Jugendliche und für Erwachsene geeignet ist. Also zuletzt habe ich gelesen Erwachsen. Nein, stimmt gar nicht. Nicht Erwachsen habe ich als letztes gelesen, aber Erwachsen empfehle ich euch auf jeden Fall auch. Und ich empfehle euch auch das schöne Kleid. Da geht es um eine queere Pflegefamilie. Und den letzten Titel, den bin ich euch jetzt gerade noch schuldig, aber ihr könnt ja einfach mal Jasper Nikolaisen selbst eingeben in eine Suchmaschine eurer Wahl. Ihr hört Mrs. Pepsteins Welt auf Radio Blau. Die Tickets für die Schlagerparty, für den Schlagergarten im Coney Island sind weg. Herzlichen Glückwunsch, Stefanie. Und liebe Grüße an Dorina und die Person, die noch mit dir gerade Radio hört. Ihr habt es leider nicht geschafft und leider sind die Tickets schon weg. Aber schön, dass ihr angerufen habt und weil ihr hier angerufen habt und so fleißig Radio hört, bekommt ihr jetzt ein Wunschlied und zwar ist es von Münchner Freiheit, haben sie sich gewünscht. Ohne dich schlafe ich heute Nacht nicht ein. Viel Spaß.